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1: Im Studio ist Michael Mien. Der Ausbruch des Vulkans Ätna auf Sizilien beeinträchtigt den Flugverkehr am Flughafen Catania. Wegen einer großen Aschewolke wurde der Luftraum zeitweise stark eingeschränkt. Betroffen waren sowohl Starts als auch Landungen. Für Reisende kam es zu Verspätungen und Flugausfällen. Die Türkei hat einem gecharterten LGBTQ-Kreuzfahrtschiff die Einfahrt in die Häfen von Aydin und Istanbul untersagt. Die Behörden begründeten die Entscheidung mit den moralischen Werten des Landes. Das Schiff sollte in der kommenden Woche in beiden Städten anlegen. Der AfD-Bundesparteitag in Erfurt ist nach 2 Tagen zu Ende gegangen. Die Polizei registrierte rund um die Veranstaltung 65 Straftaten, darunter Sachbeschädigungen, Körperverletzungen und Verstöße gegen das Versammlungsgesetz. Zudem gab es einen Durchbruchversuch von Gegendemonstranten sowie Angriffe auf Medienschaffende. Politisch schloss die wiedergewählte Parteichefin Weidel eine Koalition mit der CDU unter Friedrich Merz aus. Der Co-Vorsitzende Chrupalla kündigte für den Fall künftiger Wahlerfolge an, die Rolle des Verfassungsschutzes grundlegend verändern zu wollen, vor allem im Hinblick auf die Beobachtung von Parteien. Nach der Ablehnung einer internationalen Marinemission durch den Iran wollen Frankreich und Großbritannien gemeinsam mit dem Oman die Sicherheit der Schifffahrt in der Straße von Hormus stärken. Das Sultanat habe sich bereit erklärt, in seinen Hoheitsgewässern mit beiden Ländern zusammenzuarbeiten. Ziel ist es, den Schiffsverkehr in der strategisch wichtigen Meerenge besser zu schützen. Der Bund will im kommenden Jahr mehr Geld in den Ausbau des Schienennetzes investieren. Nach dem Haushaltsentwurf des Bundesfinanzministeriums sollen dafür rund 2,2 Milliarden Euro bereitstehen. Das sind etwa 400 Millionen Euro mehr als bisher. Das Bundeskabinett will den Haushaltsentwurf für 2027 morgen beschließen. Die Linke im Bundestag will die Verabschiedung des neuen Heizgesetzes vorerst verhindern. Die Fraktion hat dazu nach eigenen Angaben Klage beim Bundesverfassungsgericht eingereicht und zugleich einen Eilantrag gestellt. Sie kritisiert, das Gebäudemodernisierungsgesetz solle im Schnellverfahren beschlossen werden, ohne dass die Auswirkungen auf den Klimaschutz ausreichend geprüft seien.
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2: Das Wetter mit Julia Kersten. Die Aussichten zum Wochenende zeigen vor allem im Norden weiterhin vereinzelte Schauer. An den Küsten sind dabei stürmische Böen möglich. Ansonsten setzt sich die Sonne durch und es bleibt trocken. Die Temperaturen liegen meist zwischen angenehmen 20 und 25 Grad. Am Oberrhein wird es mit bis zu 31 Grad richtig heiß. In der Nacht ziehen im Norden neue Wolken mit weiteren Schauern und kurzen Gewittern auf. Ansonsten bleibt es trocken und es kühlt auf 15 bis 10 Grad ab. Der Trend für die kommende Woche zeigt, es bleibt heiter bis wolkig und meist trocken bei 20 bis 31 Grad.
0: So viel zu den Nachrichten und dem Wetter. Wir wünschen allen Hörern weiterhin viel Spaß bei Fantastic Radio.
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6: Im Studio ist Michael Mim. Der Ausbruch des Vulkans Ätna auf Sizilien beeinträchtigt den Flugverkehr am Flughafen Catania. Wegen einer großen Aschewolke wurde der Luftraum zeitweise stark eingeschränkt. Betroffen waren sowohl Starts als auch Landungen. Für Reisende kam es zu Verspätungen und Flugausfällen. Die Türkei hat einem gecharterten LGBTQ-Kreuzfahrtschiff die Einfahrt in die Häfen von Aydin und Istanbul untersagt. Die Behörden begründeten die Entscheidung mit den moralischen Werten des Landes. Das Schiff sollte in der kommenden Woche in beiden Städten anlegen. Der AfD-Bundesparteitag in Erfurt ist nach 2 Tagen zu Ende gegangen. Die Polizei registrierte rund um die Veranstaltung 65 Straftaten, darunter Sachbeschädigungen, Körperverletzungen und Verstöße gegen das Versammlungsgesetz. Zudem gab es einen Durchbruchversuch von Gegendemonstranten sowie Angriffe auf Medienschaffende. Politisch schloss die wiedergewählte Parteichefin Weidel eine Koalition mit der CDU unter Friedrich Merz aus. Der Co-Vorsitzende Chrupalla kündigte für den Fall künftiger Wahlerfolge an, die Rolle des Verfassungsschutzes grundlegend verändern zu wollen, vor allem im Hinblick auf die Beobachtung von Parteien. Nach der Ablehnung einer internationalen Marinemission durch den Iran wollen Frankreich und Großbritannien gemeinsam mit dem Oman die Sicherheit der Schifffahrt in der Straße von Hormus stärken. Das Sultanat habe sich bereit erklärt, in seinen Hoheitsgewässern mit beiden Ländern zusammenzuarbeiten. Ziel ist es, den Schiffsverkehr in der strategisch wichtigen Meerenge besser zu schützen. Der Bund will im kommenden Jahr mehr Geld in den Ausbau des Schienennetzes investieren. Nach dem

0: Haushaltsentwurf des Bundesfinanzministeriums sollen dafür rund 2,2 Milliarden Euro bereitstehen. Das sind etwa 400 Millionen Euro mehr als bisher. Das Bundeskabinett will den Haushaltsentwurf für 2027 morgen beschließen. Die Linke im Bundestag will die Verabschiedung des neuen Heizgesetzes vorerst verhindern. Die Fraktion hat dazu nach eigenen Angaben Klage beim Bundesverfassungsgericht eingereicht und zugleich einen Eilantrag gestellt. Sie kritisiert, das Gebäudemodernisierungsgesetz solle im Schnellverfahren beschlossen werden, ohne dass die Auswirkungen auf den Klimaschutz ausreichend geprüft seien.
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2: Das Wetter mit Julia Kersten. Die Aussichten zum Wochenende zeigen vor allem im Norden weiterhin vereinzelte Schauer. An den Küsten sind dabei stürmische Böen möglich. Ansonsten setzt sich die Sonne durch und es bleibt trocken. Die Temperaturen liegen meist zwischen angenehmen 20 und 25 Grad. Am Oberrhein wird es mit bis zu 31 Grad richtig heiß. In der Nacht ziehen im Norden neue Wolken mit weiteren Schauern und kurzen Gewittern auf. Ansonsten bleibt es trocken und es kühlt auf 15 bis 10 Grad ab. Der Trend für die kommende Woche zeigt, es bleibt heiter bis wolkig und meist trocken bei 20 bis 31 Grad.
1: So viel zu den Nachrichten und dem Wetter. Wir wünschen allen Hörern weiterhin viel Spaß bei Fantastic Radio.
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6: Im Studio ist Michael Miem. Der Ausbruch des Vulkans Ätna auf Sizilien beeinträchtigt den Flugverkehr am Flughafen Catania. Wegen einer großen Aschewolke wurde der Luftraum zeitweise stark eingeschränkt. Betroffen waren sowohl Starts als auch Landungen. Für Reisende kam es zu Verspätungen und Flugausfälle. Die Türkei hat einem gecharterten LGBTQ-Kreuzfahrtschiff die Einfahrt in die Häfen von Aydin und Istanbul untersagt. Die Behörden begründeten die Entscheidung mit den moralischen Werten des Landes. Das Schiff sollte in der kommenden Woche in beiden Städten anlegen. Der AfD-Bundesparteitag in Erfurt ist nach 2 Tagen zu Ende gegangen. Die Polizei registrierte rund um die Veranstaltung 65 Straftaten, darunter Sachbeschädigungen, Körperverletzungen und Verstöße gegen das Versammlungsgesetz. Zudem gab es einen Durchbruchversuch von Gegendemonstranten sowie Angriffe auf Medienschaffende. Politisch schloss die wiedergewählte Parteichefin Weidel eine Koalition mit der CDU unter Friedrich Merz aus. Der Co-Vorsitzende Chrupalla kündigte für den Fall künftiger Wahlerfolge an, die Rolle des Verfassungsschutzes grundlegend verändern zu wollen, vor allem im Hinblick auf die Beobachtung von Parteien. Nach der Ablehnung einer internationalen Marinemission durch den Iran wollen Frankreich und Großbritannien gemeinsam mit dem Oman die Sicherheit der Schifffahrt in der Straße von Hormus stärken. Das Sultanat habe sich bereit erklärt, in seinen Hoheitsgewässern mit beiden Ländern zusammenzuarbeiten. Ziel ist es, den Schiffsverkehr in der strategisch wichtigen Meerenge besser zu schützen. Der Bund will im kommenden Jahr mehr Geld in den Ausbau des Schienennetzes investieren. Nach dem Haushaltsentwurf des Bundesfinanzministeriums sollen dafür rund 2,2 Milliarden Euro bereitstehen. Das sind etwa 400 Millionen Euro mehr als bisher. Das Bundeskabinett will den Haushaltsentwurf für 2027 morgen beschließen. Die Linke im Bundestag will die Verabschiedung des neuen Heizgesetzes vorerst verhindern. Die Fraktion hat dazu nach eigenen Angaben Klage beim Bundesverfassungsgericht eingereicht und zugleich einen Eilantrag gestellt. Sie kritisiert, das Gebäudemodernisierungsgesetz solle im Schnellverfahren beschlossen werden, ohne dass die Auswirkungen auf den Klimaschutz ausreichend geprüft seien.
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7: Das Wetter mit Julia Kersten. Die Aussichten zum Wochenende zeigen vor allem im Norden weiterhin vereinzelte Schauer. An den Küsten sind dabei stürmische Böen möglich. Ansonsten setzt sich die Sonne durch und es bleibt trocken. Die Temperaturen liegen meist zwischen angenehmen 20 und 25 Grad. Am Oberrhein wird es mit bis zu 31 Grad richtig heiß. In der Nacht ziehen im Norden neue Wolken mit weiteren Schauern und kurzen Gewittern auf. Ansonsten bleibt es trocken und es kühlt auf 15 bis 10 Grad ab. Der Trend für die kommende Woche zeigt, es bleibt heiter bis wolkig und meist trocken bei 20 bis 31 Grad.
5: So viel zu den Nachrichten und dem Wetter. Wir wünschen allen Hörern weiterhin viel Spaß bei Fantastic Radio.
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5: Im Studio ist Michael Mien. Der Ausbruch des Vulkans Ätna auf Sizilien beeinträchtigt den Flugverkehr am Flughafen Catania. Wegen einer großen Aschewolke wurde der Luftraum zeitweise stark eingeschränkt. Betroffen waren sowohl Starts als auch Landungen. Für Reisende kam es zu Verspätungen und Flugausfälle. Die Türkei hat einem gecharterten LGBTQ-Kreuzfahrtschiff die Einfahrt in die Häfen von Aydin und Istanbul untersagt. Die Behörden begründeten die Entscheidung mit den moralischen Werten des Landes. Das Schiff sollte in der kommenden Woche in beiden Städten anlegen. Der AfD-Bundesparteitag in Erfurt ist nach 2 Tagen zu Ende gegangen. Die Polizei registrierte rund um die Veranstaltung 65 Straftaten, darunter Sachbeschädigungen, Körperverletzungen und Verstöße gegen das Versammlungsgesetz. Zudem gab es einen Durchbruchversuch von Gegendemonstranten sowie Angriffe auf Medienschaffende. Politisch schloss die wiedergewählte Parteichefin Weidel eine Koalition mit der CDU unter Friedrich Merz aus. Der Co-Vorsitzende Chrupalla kündigte für den Fall künftiger Wahlerfolge an, die Rolle des Verfassungsschutzes grundlegend verändern zu wollen, vor allem im Hinblick auf die Beobachtung von Parteien. Nach der Ablehnung einer internationalen Marinemission durch den Iran wollen Frankreich und Großbritannien gemeinsam mit dem Oman die Sicherheit der Schifffahrt in der Straße von Hormus stärken. Das Sultanat habe sich bereit erklärt, in seinen Hoheitsgewässern mit beiden Ländern zusammenzuarbeiten. Ziel ist es, den Schiffsverkehr in der strategisch wichtigen Meerenge besser zu schützen. Der Bund will im kommenden Jahr mehr Geld in den Ausbau des Schienennetzes investieren. Nach dem Haushaltsentwurf des Bundesfinanzministeriums sollen dafür rund 2,2 Milliarden Euro bereitstehen. Das sind etwa 400 Millionen Euro mehr als bisher. Das Bundeskabinett will den Haushaltsentwurf für 2027 morgen beschließen. Die Linke im Bundestag will die Verabschiedung des neuen Heizgesetzes vorerst verhindern. Die Fraktion hat dazu nach eigenen Angaben Klage beim Bundesverfassungsgericht eingereicht und zugleich einen Eilantrag gestellt. Sie kritisiert, das Gebäudemodernisierungsgesetz solle im Schnellverfahren beschlossen werden, ohne dass die Auswirkungen auf den Klimaschutz ausreichend geprüft seien.
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1: Das Wetter mit Julia Kersten. Die Aussichten zum Wochenende zeigen vor allem im Norden weiterhin vereinzelte Schauer. An den Küsten sind dabei stürmische Böen möglich. Ansonsten setzt sich die Sonne durch und es bleibt trocken. Die Temperaturen liegen meist zwischen angenehmen 20 und 25 Grad. Am Oberrhein wird es mit bis zu 31 Grad richtig heiß. In der Nacht ziehen im Norden neue Wolken mit weiteren Schauern und kurzen Gewittern auf. Ansonsten bleibt es trocken und es kühlt auf 15 bis 10 Grad ab. Der Trend für die kommende Woche zeigt, es bleibt heiter bis wolkig und meist trocken bei 20 bis 31 Grad.
4: So viel zu den Nachrichten und dem Wetter. Wir wünschen allen Hörern weiterhin viel Spaß bei Fantastic Radio.
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6: Im Studio ist Michael Miem. Der Ausbruch des Vulkans Ätna auf Sizilien beeinträchtigt den Flugverkehr am Flughafen Catania. Wegen einer großen Aschewolke wurde der Luftraum zeitweise stark eingeschränkt. Betroffen waren sowohl Starts als auch Landungen. Für Reisende kam es zu Verspätungen und Flugausfälle. Die Türkei hat einem gecharterten LGBTQ-Kreuzfahrtschiff die Einfahrt in die Häfen von Aydin und Istanbul untersagt. Die Behörden begründeten die Entscheidung mit den moralischen Werten des Landes. Das Schiff sollte in der kommenden Woche in beiden Städten anlegen. Der AfD-Bundesparteitag in Erfurt ist nach 2 Tagen zu Ende gegangen. Die Polizei registrierte rund um die Veranstaltung 65 Straftaten, darunter Sachbeschädigungen, Körperverletzungen und Verstöße gegen das Versammlungsgesetz. Zudem gab es einen Durchbruchversuch von Gegendemonstranten sowie Angriffe auf Medienschaffende. Politisch schloss die wiedergewählte Parteichefin Weidel eine Koalition mit der CDU unter Friedrich Merz aus. Der Co-Vorsitzende Chrupalla kündigte für den Fall künftiger Wahlerfolge an, die Rolle des Verfassungsschutzes grundlegend verändern zu wollen, vor allem im Hinblick auf die Beobachtung von Parteien. Nach der Ablehnung einer internationalen Marinemission durch den Iran wollen Frankreich und Großbritannien gemeinsam mit dem Oman die Sicherheit der Schifffahrt in der Straße von Hormus stärken. Das Sultanat habe sich bereit erklärt, in seinen Hoheitsgewässern mit beiden Ländern zusammenzuarbeiten. Ziel ist es, den Schiffsverkehr in der strategisch wichtigen Meerenge besser zu schützen. Der Bund will im kommenden Jahr mehr Geld in den Ausbau des Schienennetzes investieren. Nach dem Haushaltsentwurf des Bundesfinanzministeriums sollen dafür rund 2,2 Milliarden Euro bereitstehen. Das sind etwa 400 Millionen Euro mehr als bisher. Das Bundeskabinett will den Haushaltsentwurf für 2027 morgen beschließen. Die Linke im Bundestag will die Verabschiedung des neuen Heizgesetzes vorerst verhindern. Die Fraktion hat dazu nach eigenen Angaben Klage beim Bundesverfassungsgericht eingereicht und zugleich einen Eilantrag gestellt. Sie kritisiert, das Gebäudemodernisierungsgesetz solle im Schnellverfahren beschlossen werden, ohne dass die Auswirkungen auf den Klimaschutz ausreichend geprüft seien.
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7: Das Wetter mit Julia Kersten. Die Aussichten zum Wochenende zeigen vor allem im Norden weiterhin vereinzelte Schauer. An den Küsten sind dabei stürmische Böen möglich. Ansonsten setzt sich die Sonne durch und es bleibt trocken. Die Temperaturen liegen meist zwischen angenehmen 20 und 25 Grad. Am Oberrhein wird es mit bis zu 31 Grad richtig heiß. In der Nacht ziehen im Norden neue Wolken mit weiteren Schauern und kurzen Gewittern auf. Ansonsten bleibt es trocken und es kühlt auf 15 bis 10 Grad ab. Der Trend für die kommende Woche zeigt, es bleibt heiter bis wolkig und meist trocken bei 20 bis 31 Grad.
5: So viel zu den Nachrichten und dem Wetter. Wir wünschen allen Hörern weiterhin viel Spaß bei Fantastic Radio.
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6: Im Studio Michael Mim. Nach den schweren Erdbeben in Venezuela ist die Zahl der Todesopfer zum Wochenende auf fast 3.900 Menschen gestiegen. Die Weltgesundheitsorganisation warnt inzwischen vor einer zunehmend kritischen Gesundheitslage in dem Land. Besonders die eingeschränkte medizinische Versorgung stellt für die Überlebenden inzwischen ein großes Risiko dar. Und jetzt die wichtigsten Meldungen der vergangenen Tage noch einmal im Wochenrückblick. Montag. Bundesfinanzminister Klingbeil hat die geplante höhere Neuverschuldung im Bundeshaushalt verteidigt. Dabei führte er natürlich ausschließlich äußere Faktoren als Ursache für die zusätzlichen Kredite an.
7: Wo dieser Iran-Krieg, den Donald Trump angefangen hat, Wachstumshoffnung abgebremst haben, das schlägt voll rein, das sehen wir in den Zahlen. Dass wir Schulden machen, hat damit zu tun, dass wir unsere Bundeswehr aufrüsten. Ich meine, man kann sich gegenüber Putin nicht mit der schwarzen Null verteidigen.
6: Dienstag. Nicht kurze Erkältungen, sondern langwierige Erkrankungen verursachen den größten Teil der Kosten durch Krankschreibungen. Zu diesem Ergebnis kommt eine Analyse des BKK-Dachverbands. Vor allem längere Ausfälle wegen Muskel- und Skeletterkrankungen sowie psychischer Belastung schlagen demnach bei den gesetzlichen Krankenkassen besonders stark zu Buche. Mittwoch. Die Grünen erwägen, die geplante Verabschiedung des Gesundheitssparpakets mit juristischen Mitteln zu stoppen. Parteichef Banerjee kritisierte den Gesetzesentwurf von Gesundheitsministerin Barken scharf und warf der Bundesregierung eine Missachtung der parlamentarischen Arbeit vor. Hintergrund sind kurzfristig eingebrachte umfangreiche Änderungen am Gesetzesentwurf. Donnerstag. Im vergangenen Jahr hat die Bundespolizei einen Anstieg bei Gewalttaten in ihrem Zuständigkeitsbereich verzeichnet. Nach dem Jahresbericht 2025 wurden rund 35.400 Fälle registriert. Das sind 4,2% mehr als im Vorjahr. Erfasst werden unter anderem Körperverletzungen, Raubdelikte, Widerstand gegen die Staatsgewalt sowie Straftaten gegen die persönliche Freiheit. Freitag. Erwartungsgemäß und teils noch vor Auslaufen des Spritpreisrabatts sind die Kosten an der Zapfsäule wieder deutlich gestiegen.
8: Die Konzerne begründen dies natürlich mit der Lage im Iran, die sich zwar zunächst entspannt, inzwischen aber wieder verschärft hat. Schon vor dem 1. Juli stiegen die Preise für Benzin und Diesel wieder über die Marke von 2 Euro. Die Steuerrabatte waren zudem wieder nicht in voller Höhe an die Verbraucher weitergegeben worden. Obwohl es auch nach der Neuregelung der Rechtslage eindeutige Preisstrukturmuster an den Tankstellen zu erkennen gibt, heißt es vom Kartellamt nur, dass man die Entwicklung beobachte und die Sachlage prüfe.
6: Im Studio ist Michael Mim. Der Ausbruch des Vulkans Ätna auf Sizilien beeinträchtigt den Flugverkehr am Flughafen Catania. Wegen einer großen Aschewolke wurde der Luftraum zeitweise stark eingeschränkt. Betroffen waren sowohl Starts als auch Landungen. Für Reisende kam es zu Verspätungen und Flugausfällen. Die Türkei hat einem gecharterten LGBTQ-Kreuzfahrtschiff die Einfahrt in die Häfen von Aydin und Istanbul untersagt. Die Behörden begründen,

0: begründeten die Entscheidung mit den moralischen Werten des Landes. Das Schiff sollte in der kommenden Woche in beiden Städten anlegen. Der AfD-Bundesparteitag in Erfurt ist nach 2 Tagen zu Ende gegangen. Die Polizei registrierte rund um die Veranstaltung 65 Straftaten, darunter Sachbeschädigungen, Körperverletzungen und Verstöße gegen das Versammlungsgesetz. Zudem gab es einen Durchbruchversuch von Gegendemonstranten sowie Angriffe auf Medienschaffende. Politisch schloss die wiedergewählte Parteichefin Weidel eine Koalition mit der CDU unter Friedrich Merz aus. Der Co-Vorsitzende Chrupalla kündigte für den Fall künftiger Wahlerfolge an, die Rolle des Verfassungsschutzes grundlegend verändern zu wollen, vor allem im Hinblick auf die Beobachtung von Parteien. Nach der Ablehnung einer internationalen Marinemission durch den Iran wollen Frankreich und Großbritannien gemeinsam mit dem Oman die Sicherheit der Schifffahrt in der Straße von Hormus stärken. Das Sultanat habe sich bereit erklärt, in seinen Hoheitsgewässern mit beiden Ländern zusammenzuarbeiten. Ziel ist es, den Schiffsverkehr in der strategisch wichtigen Meerenge besser zu schützen. Der Bund will im kommenden Jahr mehr Geld in den Ausbau des Schienennetzes investieren. Nach dem Haushaltsentwurf des Bundesfinanzministeriums sollen dafür rund 2,2 Milliarden Euro bereitstehen. Das sind etwa 400 Millionen Euro mehr als bisher. Das Bundeskabinett will den Haushaltsentwurf für 2027 morgen beschließen. Die Linke im Bundestag will die Verabschiedung des neuen Heizgesetzes vorerst verhindern. Die Fraktion hat dazu nach eigenen Angaben Klage beim Bundesverfassungsgericht eingereicht und zugleich einen Eilantrag gestellt. Sie kritisiert, das Gebäudemodernisierungsgesetz solle im Schnellverfahren beschlossen werden, ohne dass die Auswirkungen auf den Klimaschutz ausreichend geprüft seien.
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2: Das Wetter mit Julia Kersten. Die Aussichten zum Wochenende zeigen vor allem im Norden weiterhin vereinzelte Schauer. An den Küsten sind dabei stürmische Böen möglich. Ansonsten setzt sich die Sonne durch und es bleibt trocken. Die Temperaturen liegen meist zwischen angenehmen 20 und 25 Grad. Am Oberrhein wird es mit bis zu 31 Grad richtig heiß. In der Nacht ziehen im Norden neue Wolken mit weiteren Schauern und kurzen Gewittern auf. Ansonsten bleibt es trocken und es kühlt auf 15 bis 10 Grad ab. Der Trend für die kommende Woche zeigt, es bleibt heiter bis wolkig und meist trocken bei 20 bis 31 Grad.
1: So viel zu den Nachrichten und dem Wetter. Wir wünschen allen Hörern weiterhin viel Spaß bei Fantastic Radio.
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5: Im Studio Michael Miem. Nach den schweren Erdbeben in Venezuela ist die Zahl der Todesopfer zum Wochenende auf fast 3.900 Menschen gestiegen. Die Weltgesundheitsorganisation warnt inzwischen vor einer Zunahme.
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5: Im Studio Michael Miem.

0: Meldungen der vergangenen Tage noch einmal im Wochenrückblick. Montag. Bundesfinanzminister Klingbeil hat die geplante höhere Neuverschuldung im Bundeshaushalt verteidigt. Dabei führte er natürlich ausschließlich äußere Faktoren als Ursache für die zusätzlichen Kredite an.
1: Wo dieser Iran-Krieg, den Donald Trump angefangen hat, Wachstumshoffnung abgebremst haben, das schlägt voll rein, das sehen wir in den Zahlen. Dass wir Schulden machen, hat damit zu tun, dass wir unsere Bundeswehr aufrüsten. Ich meine, man kann sich gegenüber Putin nicht mit der schwarzen Null verteidigen.
0: Dienstag. Nicht kurze Erkältungen, sondern langwierige Erkrankungen verursachen den größten Teil der Kosten durch Krankschreibungen. Zu diesem Ergebnis kommt eine Analyse des BKK-Dachverbands. Vor allem längere Ausfälle wegen Muskel- und Skeletterkrankungen sowie psychischer Belastung schlagen demnach bei den gesetzlichen Krankenkassen besonders stark zu Buche. Mittwoch. Die Grünen erwägen, die geplante Verabschiedung des Gesundheitssparpakets mit juristischen Mitteln zu stoppen. Parteichef Banascher kritisierte den Gesetzesentwurf von Gesundheitsministerin Warkenscharf und warf der Bundesregierung eine Missachtung der parlamentarischen Arbeit vor. Hintergrund sind kurzfristig eingebrachte umfangreiche Änderungen am Gesetzesentwurf. Donnerstag. Im vergangenen Jahr hat die Bundespolizei einen Anstieg bei Gewalttaten in ihrem Zuständigkeitsbereich verzeichnet. Nach dem Jahresbericht 2025 wurden rund 35.400 Fälle registriert. Das sind 4,2% mehr als im Vorjahr. Erfasst werden unter anderem Körperverletzungen, Raubdelikte, Widerstand gegen die Staatsgewalt sowie Straftaten gegen die persönliche Freiheit. Freitag. Erwartungsgemäß und teils noch vor Auslaufen des Spritpreisrabatts sind die Kosten an der Zapfsäule wieder deutlich gestiegen.
2: Die Konzerne begründen dies natürlich mit der Lage im Iran, die sich zwar zunächst entspannt, inzwischen aber wieder verschärft hat. Schon vor dem 1. Juli stiegen die Preise für Benzin und Diesel wieder über die Marke von 2 Euro. Die Steuerrabatte waren zudem wieder nicht in voller Höhe an die Verbraucher weitergegeben worden. Obwohl es auch nach der Neuregelung der Rechtslage eindeutige Preisstrukturmuster an den Tankstellen zu erkennen gibt, heißt es vom Kartellamt nur, dass man die Entwicklung beobachte und die Sachlage prüfe.
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4: Das Wetter mit Julia Kersten. Die Aussichten zum Wochenende zeigen vor allem im Norden weiterhin vereinzelte Schauer. An den Küsten sind dabei stürmische Böen möglich. Ansonsten setzt sich die Sonne durch und es bleibt trocken. Die Temperaturen liegen meist zwischen angenehmen 20 und 25 Grad. Am Oberrhein wird es mit bis zu 31 Grad richtig heiß. In der Nacht ziehen im Norden neue Wolken mit weiteren Schauern und kurzen Gewittern auf. Ansonsten bleibt es trocken und es kühlt auf 15 bis 10 Grad ab. Der Trend für die kommende Woche zeigt, es bleibt heiter bis wolkig und meist trocken bei 20 bis 31 Grad.
3: So viel zu den Nachrichten und dem Wetter. Wir wünschen allen Hörern weiterhin viel Spaß bei Fantastic Radio.
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6: Im Studio Michael Mim. Nach den schweren Erdbeben in Venezuela ist die Zahl der Todesopfer zum Wochenende auf fast 3.900 Menschen gestiegen. Die Weltgesundheitsorganisation warnt inzwischen vor einer zunehmend kritischen Gesundheitslage in dem Land. Besonders die eingeschränkte medizinische Versorgung stellt für die Überlebenden inzwischen ein großes Risiko dar. Und jetzt die wichtigsten Meldungen der vergangenen Tage noch einmal im Wochenrückblick. Montag. Bundesfinanzminister Klingbeil hat die geplante höhere Neuverschuldung im Bundeshaushalt verteidigt. Dabei führte er natürlich ausschließlich äußere Faktoren als Ursache für die zusätzlichen Kredite an.
7: Wo dieser Iran-Krieg, den Donald Trump angefangen hat, Wachstumshoffnung abgebremst haben, das schlägt voll rein, das sehen wir in den Zahlen. Dass wir Schulden machen, hat damit zu tun, dass wir unsere Bundeswehr aufrüsten. Ich meine, man kann sich gegenüber Putin nicht mit der schwarzen Null verteidigen.
6: Dienstag. Nicht kurze Erkältungen, sondern langwierige Erkrankungen verursachen den größten Teil der Kosten durch Krankschreibungen. Zu diesem Ergebnis kommt eine Analyse des BKK-Dachverbands. Vor allem längere Ausfälle wegen Muskel- und Skeletterkrankungen sowie psychischer Belastung schlagen demnach bei den gesetzlichen Krankenkassen besonders stark zu Buche. Mittwoch. Die Grünen erwägen, die geplante Verabschiedung des Gesundheitssparpakets mit juristischen Mitteln zu stoppen. Parteichef Banaschak kritisierte den Gesetzesentwurf von Gesundheitsministerin Warken-Scharf und warf der Bundesregierung eine Missachtung der parlamentarischen Arbeit vor. Hintergrund sind kurzfristig eingebrachte umfangreiche Änderungen am Gesetzesentwurf. Donnerstag. Im vergangenen Jahr hat die Bundespolizei einen Anstieg bei Gewalttaten in ihrem Zuständigkeitsbereich verzeichnet. Nach dem Jahresbericht 2025 wurden rund 35.400 Fälle registriert. Das sind 4,2% mehr als im Vorjahr. Erfasst werden unter anderem Körperverletzungen, Raubdelikte, Widerstand gegen die Staatsgewalt sowie Straftaten gegen die persönliche Freiheit. Freitag. Erwartungsgemäß und teils noch vor Auslaufen des Spritpreisrabatts sind die Kosten an der Zapfsäule wieder deutlich gestiegen.
8: Die Konzerne begründen dies natürlich mit der Lage im Iran, die sich zwar zunächst entspannt, inzwischen aber wieder verschärft hat. Schon vor dem 1. Juli stiegen die Preise für Benzin und Diesel wieder über die Marke von 2 Euro. Die Steuerrabatte waren zudem wieder nicht in voller Höhe an die Verbraucher
6: als im Vorjahr. Erfasst werden unter anderem Körperverletzungen, Raubdelikte, Widerstand gegen die Staatsgewalt sowie Straftaten gegen die persönliche Freiheit. Freitag. Erwartungsgemäß und teils noch vor Auslaufen des Spritpreisrabatts sind die Kosten an der Zapfsäule wieder deutlich gestiegen.
8: Die Konzerne begründen dies natürlich mit der Lage im Iran, die sich zwar

0: Tankstellen zu erkennen gibt, heißt es vom Kartellamt nur, dass man die Entwicklung beobachte und die Sachlage prüfe.
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2: Das Wetter mit Julia Kersten. Die Aussichten zum Wochenende zeigen vor allem im Norden weiterhin vereinzelte Schauer. An den Küsten sind dabei stürmische Böen möglich. Ansonsten setzt sich die Sonne durch und es bleibt trocken. Die Temperaturen liegen meist zwischen angenehmen 20 und 25 Grad. Am Oberrhein wird es mit bis zu 31 Grad richtig heiß. In der Nacht ziehen im Norden neue Wolken mit weiteren Schauern und kurzen Gewittern auf. Ansonsten bleibt es trocken und es kühlt auf 15 bis 10 Grad ab. Der Trend für die kommende Woche zeigt, es bleibt heiter bis wolkig und meist trocken bei 20 bis 31 Grad.
1: So viel zu den Nachrichten und dem Wetter. Wir wünschen allen Hörern weiterhin viel Spaß bei Fantastic Radio.
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6: Im Studio Michael Mim. Nach den schweren Erdbeben in Venezuela ist die Zahl der Todesopfer zum Wochenende auf fast 3.900 Menschen gestiegen. Die Weltgesundheitsorganisation warnt inzwischen vor einer zunehmend kritischen Gesundheitslage in dem Land. Besonders die eingeschränkte medizinische Versorgung stellt für die Überlebenden inzwischen ein großes Risiko dar. Und jetzt die wichtigsten Meldungen der vergangenen Tage noch einmal im Wochenrückblick. Montag. Bundesfinanzminister Klingbeil hat die geplante höhere Neuverschuldung im Bundeshaushalt verteidigt. Dabei führte er natürlich ausschließlich äußere Faktoren als Ursache für die zusätzlichen Kredite an.
7: Wo dieser Iran-Krieg, den Donald Trump angefangen hat, Wachstumshoffnung abgebremst haben, das schlägt voll rein, das sehen wir in den Zahlen. Dass wir Schulden machen, hat damit zu tun, dass wir unsere Bundeswehr aufrüsten. Ich meine, man kann sich gegenüber Putin nicht mit der schwarzen Null verteidigen.
6: Dienstag. Nicht kurze Erkältungen, sondern langwierige Erkrankungen verursachen den größten Teil der Kosten durch Krankschreibungen. Zu diesem Ergebnis kommt eine Analyse des BKK-Dachverbands. Vor allem längere Ausfälle wegen Muskel- und Skeletterkrankungen sowie psychischer Belastung schlagen demnach bei den gesetzlichen Krankenkassen besonders stark zu Buche. Mittwoch. Die Grünen erwägen, die geplante Verabschiedung des Gesundheitssparpakets mit juristischen Mitteln zu stoppen. Parteichef Banascher kritisierte den Gesetzesentwurf von Gesundheitsministerin Warkenscharf und warf der Bundesregierung eine Missachtung der parlamentarischen Arbeit vor. Hintergrund sind kurzfristig eingebrachte umfangreiche Änderungen am Gesetzesentwurf. Donnerstag. Im vergangenen Jahr hat die Bundespolizei einen Anstieg bei Gewalttaten in ihrem Zuständigkeitsbereich verzeichnet. Nach dem Jahresbericht 2025 wurden rund 35.400 Fälle registriert. Das sind 4,2% mehr als im Vorjahr. Erfasst werden unter anderem Körperverletzungen, Raubdelikte, Widerstand gegen die Staatsgewalt sowie Straftaten gegen die persönliche Freiheit. Freitag. Erwartungsgemäß und teils noch vor Auslaufen des Spritpreisrabatts sind die Kosten an der Zapfsäule wieder deutlich gestiegen.
8: Die Konzerne begründen dies natürlich mit der Lage im Iran, die sich zwar zunächst entspannt, inzwischen aber wieder verschärft hat. Schon vor dem 1. Juli stiegen die Preise für Benzin und Diesel wieder über die Marke von 2 Euro. Die Steuerrabatte waren zudem wieder nicht in voller Höhe an die Verbraucher weitergegeben worden. Obwohl es auch nach der Neuregelung der Rechtslage eindeutige Preisstrukturmuster an den Tankstellen zu erkennen gibt, heißt es vom Kartellamt nur, dass man die Entwicklung beobachte und die Sachlage prüfe.
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9: Das Wetter mit Julia Kersten. Die Aussichten zum Wochenende zeigen vor allem im Norden weiterhin vereinzelte Schauer. An den Küsten sind dabei stürmische Böen möglich. Ansonsten setzt sich die Sonne durch und es bleibt trocken. Die Temperaturen liegen meist zwischen angenehmen 20
8: und von 2 Euro. Die Steuerrabatte waren zudem wieder nicht in voller Höhe an die Verbraucher weitergegeben worden. Obwohl es auch nach der Neuregelung der Rechtslage eindeutige Preisstrukturmuster an den Tankstellen zu erkennen gibt, heißt es vom Kartellamt nur, dass man die Entwicklung beobachte und die Sachlage prüfe.
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9: Das Wetter mit Julia Kersten. Die Aussichten zum Wochenende zeigen,

0: Am Oberrhein wird es mit bis zu 31 Grad richtig heiß. In der Nacht ziehen im Norden neue Wolken mit weiteren Schauern und kurzen Gewittern auf. Ansonsten bleibt es trocken und es kühlt auf 15 bis 10 Grad ab. Der Trend für die kommende Woche zeigt, es bleibt heiter bis wolkig und meist trocken bei 20 bis 31 Grad.
1: So viel zu den Nachrichten und dem Wetter. Wir wünschen allen Hörern weiterhin viel Spaß bei Fantastic Radio.
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6: Im Studio Michael Mim. Nach den schweren Erdbeben in Venezuela ist die Zahl der Todesopfer zum Wochenende auf fast 3.900 Menschen gestiegen. Die Weltgesundheitsorganisation warnt inzwischen vor einer zunehmend kritischen Gesundheitslage in dem Land. Besonders die eingeschränkte medizinische Versorgung stellt für die Überlebenden inzwischen ein großes Risiko dar. Und jetzt die wichtigsten Meldungen der vergangenen Tage noch einmal im Wochenrückblick. Montag. Bundesfinanzminister Klingbeil hat die geplante höhere Neuverschuldung im Bundeshaushalt verteidigt. Dabei führte er natürlich ausschließlich äußere Faktoren als Ursache für die zusätzlichen Kredite an.
7: Wo dieser Iran-Krieg, den Donald Trump angefangen hat, Wachstumshoffnung abgebremst haben, das schlägt voll rein, das sehen wir in den Zahlen. Dass wir Schulden machen, hat damit zu tun, dass wir unsere Bundeswehr aufrüsten. Ich meine, man kann sich gegenüber Putin nicht mit der schwarzen Null verteidigen.
6: Dienstag. Nicht kurze Erkältungen, sondern langwierige Erkrankungen verursachen den größten Teil der Kosten durch Krankschreibungen. Zu diesem Ergebnis kommt eine Analyse des BKK-Dachverbands. Vor allem längere Ausfälle wegen Muskel- und Skeletterkrankungen sowie psychischer Belastung schlagen demnach bei den gesetzlichen Krankenkassen besonders stark zu Buche. Mittwoch. Die Grünen erwägen, die geplante Verabschiedung des Gesundheitssparpakets mit juristischen Mitteln zu stoppen. Parteichef Banaschak kritisierte den Gesetzesentwurf von Gesundheitsministerin Warkenscharf und warf der Bundesregierung eine Missachtung der parlamentarischen Arbeit vor. Hintergrund sind kurzfristig eingebrachte umfangreiche Änderungen am Gesetzesentwurf. Donnerstag. Im vergangenen Jahr hat die Bundespolizei einen Anstieg bei Gewalttaten in ihrem Zuständigkeitsbereich verzeichnet. Nach dem Jahresbericht 2025 wurden rund 35.400 Fälle registriert. Das sind 4,2% mehr als im Vorjahr. Erfasst werden unter anderem Körperverletzungen, Raubdelikte, Widerstand gegen die Staatsgewalt sowie Straftaten gegen die persönliche Freiheit. Freitag. Erwartungsgemäß und teils noch vor Auslaufen des Spritpreisrabatts sind die Kosten an der Zapfsäule wieder deutlich gestiegen.
8: Die Konzerne begründen dies natürlich mit der Lage im Iran, die sich zwar zunächst entspannt, inzwischen aber wieder verschärft hat. Schon vor dem 1. Juli stiegen die Preise für Benzin und Diesel wieder über die Marke von 2 Euro. Die Steuerrabatte waren zudem wieder nicht in voller Höhe an die Verbraucher weitergegeben worden. Obwohl es auch nach der Neuregelung der Rechtslage eindeutige Preisstrukturmuster an den Tankstellen zu erkennen gibt, heißt es vom Kartellamt nur, dass man die Entwicklung beobachte und die Sachlage prüfe.
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9: Das Wetter mit Julia Kersten. Die Aussichten zum Wochenende zeigen vor allem im Norden weiterhin vereinzelte Schauer. An den Küsten sind dabei stürmische Böen möglich. Ansonsten setzt sich die Sonne durch und es bleibt trocken. Die Temperaturen liegen meist zwischen angenehmen 20 und 25 Grad. Am Oberrhein wird es mit bis zu 31 Grad richtig heiß. In der Nacht ziehen im Norden neue Wolken mit weiteren Schauern und kurzen Gewittern auf. Ansonsten bleibt es trocken und es kühlt auf 15 bis 10 Grad ab. Der Trend für die kommende Woche zeigt, es bleibt heiter bis wolkig und meist trocken bei 20 bis 31 Grad.
5: So viel zu den Nachrichten und dem Wetter. Wir wünschen allen Hörern weiterhin viel Spaß bei Fantastic Radio.
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9: Bleibt heiter bis wolkig und meist trocken bei 20 bis 31 Grad.
5: 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Wir wünschen allen Hörern weiterhin viel Spaß bei Fantastic Radio.
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6: Im Studio Michael Mim. Nach den schweren Erdbeben in Venezuela ist die Zahl der Todesopfer zum Wochenende auf fast 3.900 Menschen gestiegen. Die Weltgesundheitsorganisation warnt inzwischen vor einer zunehmend kritischen Gesundheitslage in dem Land. Besonders die eingeschränkte medizinische Versorgung stellt für die Überlebenden inzwischen ein großes Risiko dar. Und jetzt die wichtigsten Meldungen der vergangenen Tage noch einmal im Wochenrückblick. Montag. Bundesfinanzminister Klingbeil hat die geplante höhere Neuverschuldung im Bundeshaushalt verteidigt. Dabei führte er natürlich ausschließlich äußere Faktoren als Ursache für die zusätzlichen Kredite an.
7: Wo dieser Iran-Krieg, den Donald Trump angefangen hat, Wachstumshoffnung abgebremst haben, das schlägt voll rein, das sehen wir in den Zahlen. Dass wir Schulden machen, hat damit zu tun, dass wir unsere Bundeswehr aufrüsten. Ich meine, man kann sich gegenüber Putin nicht mit der schwarzen Null verteidigen.
6: Dienstag. Nicht kurze Erkältungen, sondern langwierige Erkrankungen verursachen den größten Teil der Kosten durch Krankschreibungen. Zu diesem Ergebnis kommt eine Analyse des BKK-Dachverbands. Vor allem längere Ausfälle wegen Muskel- und Skeletterkrankungen sowie psychischer Belastung schlagen demnach bei den gesetzlichen Krankenkassen besonders stark zu Buche. Mittwoch. Die Grünen erwägen, die geplante Verabschiedung des Gesundheitssparpakets mit juristischen Mitteln zu stoppen. Parteichef Banascher kritisierte den Gesetzesentwurf von Gesundheitsministerin Warkenscharf und warf der Bundesregierung eine Missachtung der parlamentarischen Arbeit vor. Hintergrund sind kurzfristig eingebrachte umfangreiche Änderungen am Gesetzesentwurf. Donnerstag. Im vergangenen Jahr hat die Bundespolizei einen Anstieg bei Gewalttaten in ihrem Zuständigkeitsbereich verzeichnet. Nach dem Jahresbericht 2025 wurden rund 35.400 Fälle registriert. Das sind 4,2% mehr als im Vorjahr. Erfasst werden unter anderem Körperverletzungen, Raubdelikte, Widerstand gegen die Staatsgewalt sowie Straftaten gegen die persönliche Freiheit. Freitag. Erwartungsgemäß und teils noch vor Auslaufen des Spritpreisrabatts sind die Kosten an der Zapfsäule wieder deutlich gestiegen.
8: Die Konzerne begründen dies natürlich mit der Lage im Iran, die sich zwar zunächst entspannt, inzwischen aber wieder verschärft hat. Schon vor dem 1. Juli stiegen die Preise für Benzin und Diesel wieder über die Marke von 2 Euro. Die Steuerrabatte waren zudem wieder nicht in voller Höhe an die Verbraucher weitergegeben worden. Obwohl es auch nach der Neuregelung der Rechtslage eindeutige Preisstrukturmuster an den Tankstellen zu erkennen gibt, heißt es vom Kartellamt nur, dass man die Entwicklung beobachte und die Sachlage prüfe.
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9: Das Wetter mit Julia Kersten. Die Aussichten zum Wochenende zeigen vor allem im Norden weiterhin vereinzelte Schauer. An den Küsten sind dabei stürmische Böen möglich.
8: Ansonsten aber wieder verschärft hat. Schon vor dem 1. Juli stiegen die Preise für Benzin und Diesel wieder über die Marke von 2 Euro. Die Steuerrabatte waren zudem wieder nicht in voller Höhe an die Verbraucher weitergegeben worden. Obwohl es auch nach der Neuregelung der Rechtslage eindeutige Preisstrukturmuster an den Tankstellen zu erkennen gibt, heißt es vom Kartellamt nur, dass man die Entwicklung beobachte und die Sachlage

0: Ansonsten setzt sich die Sonne durch und es bleibt trocken. Die Temperaturen liegen meist zwischen angenehmen 20 und 25 Grad. Am Oberrhein wird es mit bis zu 31 Grad richtig heiß. In der Nacht ziehen im Norden neue Wolken mit weiteren Schauern und kurzen Gewittern auf. Ansonsten bleibt es trocken und es kühlt auf 15 bis 10 Grad ab. Der Trend für die kommende Woche zeigt, es bleibt heiter bis wolkig und meist trocken bei 20 bis 31 Grad.
1: So viel zu den Nachrichten und dem Wetter. Wir wünschen allen Hörern weiterhin viel Spaß bei Fantastic Radio.
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7: Im Studio Michael Mim. Nach den schweren Erdbeben in Venezuela ist die Zahl der Todesopfer zum Wochenende auf fast 3.900 Menschen gestiegen. Die Weltgesundheitsorganisation warnt inzwischen vor einer zunehmend kritischen Gesundheitslage in dem Land. Besonders die eingeschränkte medizinische Versorgung stellt für die Überlebenden inzwischen ein großes Risiko dar. Und jetzt die wichtigsten Meldungen der vergangenen Tage noch einmal im Wochenrückblick. Montag. Bundesfinanzminister Klingbeil hat die geplante höhere Neuverschuldung im Bundeshaushalt verteidigt. Dabei führte er natürlich ausschließlich äußere Faktoren als Ursache für die zusätzlichen Kredite an.
8: Wo dieser Iran-Krieg, den Donald Trump angefangen hat, Wachstumshoffnung abgebremst haben, das schlägt voll rein, das sehen wir in den Zahlen. Dass wir Schulden machen, hat damit zu tun, dass wir unsere Bundeswehr aufrüsten. Ich meine, man kann sich gegenüber Putin nicht mit der schwarzen Null verteidigen.
7: Dienstag. Nicht kurze Erkältungen, sondern langwierige Erkrankungen verursachen den größten Teil der Kosten durch Krankschreibungen. Zu diesem Ergebnis kommt eine Analyse des BKK-Dachverbands. Vor allem längere Ausfälle wegen Muskel- und Skeletterkrankungen sowie psychischer Belastung schlagen demnach bei den gesetzlichen Krankenkassen besonders stark zu Buche. Mittwoch. Die Grünen erwägen, die geplante Verabschiedung des Gesundheitssparpakets mit juristischen Mitteln zu stoppen. Parteichef Banascher kritisierte den Gesetzesentwurf von Gesundheitsministerin Barkenscharf und warf der Bundesregierung eine Missachtung der parlamentarischen Arbeit vor. Hintergrund sind kurzfristig eingebrachte umfangreiche Änderungen am Gesetzesentwurf. Donnerstag. Im vergangenen Jahr hat die Bundespolizei einen Anstieg bei Gewalttaten in ihrem Zuständigkeitsbereich verzeichnet. Nach dem Jahresbericht 2025 wurden rund 35.400 Fälle registriert. Das sind 4,2% mehr als im Vorjahr. Erfasst werden unter anderem Körperverletzungen, Raubdelikte, Widerstand gegen die Staatsgewalt sowie Straftaten gegen die persönliche Freiheit. Freitag. Erwartungsgemäß und teils noch vor Auslaufen des Spritpreisrabatts sind die Kosten an der Zapfsäule wieder deutlich gestiegen.
9: Die Konzerne begründen dies natürlich mit der Lage im Iran, die sich zwar zunächst entspannt, inzwischen aber wieder verschärft hat. Schon vor dem 1. Juli stiegen die Preise für Benzin und Diesel wieder über die Marke von 2 Euro. Die Steuerrabatte waren zudem wieder nicht in voller Höhe an die Verbraucher weitergegeben worden. Obwohl es auch nach der Neuregelung der Rechtslage eindeutige Preisstrukturmuster an den Tankstellen zu erkennen gibt, heißt es vom Kartellamt nur, dass man die Entwicklung beobachte und die Sachlage prüfe.
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10: Das Wetter mit Julia Kersten. Die Aussichten zum Wochenende zeigen vor allem im Norden weiterhin vereinzelte Schauer. An den Küsten sind dabei stürmische Böen möglich. Ansonsten setzt sich die Sonne durch und es bleibt trocken. Die Temperaturen liegen meist zwischen
9: Diesel wieder über die Marke von 2 Euro. Die Steuerrabatte waren zudem wieder nicht in voller Höhe an die Verbraucher weitergegeben worden. Obwohl es auch nach der Neuregelung der Rechtslage eindeutige Preisstrukturmuster an den Tankstellen zu erkennen gibt, heißt es vom Kartellamt nur, dass man die Entwicklung beobachte und die Sachlage prüfe.
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10: Das Wetter mit Julia

0: zwischen angenehmen 20 und 25 Grad. Am Oberrhein wird es mit bis zu 31 Grad richtig heiß. In der Nacht ziehen im Norden neue Wolken mit weiteren Schauern und kurzen Gewittern auf. Ansonsten bleibt es trocken und es kühlt auf 15 bis 10 Grad ab. Der Trend für die kommende Woche zeigt, es bleibt heiter bis wolkig und meist trocken bei 20 bis 31 Grad.
1: So viel zu den Nachrichten und dem Wetter. Wir wünschen allen Hörern weiterhin viel Spaß bei Fantastic Radio.
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5: Im Studio Michael Mim. Nach den schweren Erdbeben in Venezuela ist die Zahl der Todesopfer zum Wochenende auf fast 3.900 Menschen gestiegen. Die Weltgesundheitsorganisation warnt inzwischen vor einer zunehmend kritischen Gesundheitslage in dem Land. Besonders die eingeschränkte medizinische Versorgung stellt für die Überlebenden inzwischen ein großes Risiko dar. Und jetzt die wichtigsten Meldungen der vergangenen Tage noch einmal im Wochenrückblick. Montag. Bundesfinanzminister Klingbeil hat die geplante höhere Neuverschuldung im Bundeshaushalt verteidigt. Dabei führte er natürlich ausschließlich äußere Faktoren als Ursache für die zusätzlichen Kredite an.
6: Wo dieser Iran-Krieg, den Donald Trump angefangen hat, Wachstumshoffnung abgebremst haben, das schlägt voll rein, das sehen wir in den Zahlen. Dass wir Schulden machen, hat damit zu tun, dass wir unsere Bundeswehr aufrüsten. Ich meine, man kann sich gegenüber Putin nicht mit der schwarzen Null verteidigen.
5: Dienstag. Nicht kurze Erkältungen, sondern langwierige Erkrankungen verursachen den größten Teil der Kosten durch Krankschreibungen. Zu diesem Ergebnis kommt eine Analyse des BKK-Dachverbands. Vor allem längere Ausfälle wegen Muskel- und Skeletterkrankungen sowie psychischer Belastung schlagen demnach bei den gesetzlichen Krankenkassen besonders stark zu Buche. Mittwoch. Die Grünen erwägen, die geplante Verabschiedung des Gesundheitssparpakets mit juristischen Mitteln zu stoppen. Parteichef Banerjee kritisierte den Gesetzesentwurf von Gesundheitsministerin Warkenscharf und warf der Bundesregierung eine Missachtung der parlamentarischen Arbeit vor. Hintergrund sind kurzfristig eingebrachte umfangreiche Änderungen am Gesetzesentwurf. Donnerstag. Im vergangenen Jahr hat die Bundespolizei einen Anstieg bei Gewalttaten in ihrem Zuständigkeitsbereich verzeichnet. Nach dem Jahresbericht 2025 wurden rund 35.400 Fälle registriert. Das sind 4,2% mehr als im Vorjahr. Erfasst werden unter anderem Körperverletzungen, Raubdelikte, Widerstand gegen die Staatsgewalt sowie Straftaten gegen die persönliche Freiheit. Freitag. Erwartungsgemäß und teils noch vor Auslaufen des Spritpreisrabatts sind die Kosten an der Zapfsäule wieder deutlich gestiegen.
7: Die Konzerne begründen dies natürlich mit der Lage im Iran, die sich zwar zunächst entspannt, inzwischen aber wieder verschärft hat. Schon vor dem 1. Juli stiegen die Preise für Benzin und Diesel wieder über die Marke von 2 Euro. Die Steuerrabatte waren zudem wieder nicht in voller Höhe an die Verbraucher weitergegeben worden. Obwohl es auch nach der Neuregelung der Rechtslage eindeutige Preisstrukturmuster an den Tankstellen zu erkennen gibt, heißt es vom Kartellamt nur, dass man die Entwicklung beobachte und die Sachlage prüfe.
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8: Das Wetter mit Julia Kersten. Die Aussichten zum Wochenende zeigen vor allem im Norden weiterhin vereinzelte Schauer. An den Küsten sind dabei stürmische Böen möglich. Ansonsten setzt sich die Sonne durch und es bleibt trocken. Die Temperaturen liegen meist zwischen angenehmen 20 und 25 Grad. Am Oberrhein wird es mit bis zu 31 Grad richtig heiß. In der Nacht ziehen im Norden neue Wolken mit weiteren Schauern und kurzen Gewittern auf. Ansonsten bleibt es trocken und es kühlt auf 15 bis 10 Grad ab. Der Trend für die kommende Woche zeigt, es bleibt heiter bis wolkig und meist trocken bei 20 bis 31 Grad.
4: So viel zu den Nachrichten und dem Wetter. Wir wünschen allen Hörern weiterhin viel Spaß bei Fantastic Radio.
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7: Im Studio Michael Mim. Nach den schweren Erdbeben in Venezuela ist die Zahl der Todesopfer zum Wochenende auf fast 3.900 Menschen gestiegen. Die Weltgesundheitsorganisation warnt inzwischen vor einer zunehmend kritischen Gesundheitslage in dem Land. Besonders die eingeschränkte medizinische Versorgung stellt für die Überlebenden inzwischen ein großes Risiko dar. Und jetzt die wichtigsten Meldungen der vergangenen Tage noch einmal im Wochenrückblick. Montag. Bundesfinanzminister Klingbeil hat die geplante höhere Neuverschuldung im Bundeshaushalt verteidigt. Dabei führte er natürlich ausschließlich äußere Faktoren als Ursache für die zusätzlichen Kredite an.
8: Wo dieser Iran-Krieg, den Donald Trump angefangen hat, Wachstumshoffnung abgebremst haben, das schlägt voll rein, das sehen wir in den Zahlen. Dass wir Schulden machen, hat damit zu tun, dass wir unsere Bundeswehr aufrüsten. Ich meine, man kann sich gegenüber Putin nicht mit der schwarzen Null verteidigen.
7: Dienstag. Nicht kurze Erkältungen, sondern langwierige Erkrankungen verursachen den größten Teil der Kosten durch Krankschreibungen. Zu diesem Ergebnis kommt eine Analyse des BKK-Dachverbands. Vor allem längere Ausfälle wegen Muskel- und Skeletterkrankungen sowie psychischer Belastung schlagen demnach bei den gesetzlichen Krankenkassen besonders stark zu Buche. Mittwoch. Die Grünen erwägen, die geplante Verabschiedung des Gesundheitssparpakets mit juristischen Mitteln zu stoppen. Parteichef Banaschak kritisierte den Gesetzesentwurf von Gesundheitsministerin Warkenscharf und warf der Bundesregierung eine Missachtung der parlamentarischen Arbeit vor. Hintergrund sind kurzfristig eingebrachte umfangreiche Änderungen am Gesetzesentwurf. Donnerstag. Im vergangenen Jahr hat die Bundespolizei einen Anstieg bei Gewalttaten in ihrem Zuständigkeitsbereich verzeichnet. Nach dem Jahresbericht 2025 wurden rund 35.400 Fälle registriert. Das sind 4,2% mehr als im Vorjahr. Erfasst werden unter anderem Körperverletzungen, Raubdelikte, Widerstand gegen die Staatsgewalt sowie Straftaten gegen die persönliche Freiheit. Freitag. Erwartungsgemäß und teils noch vor Auslaufen des Spritpreisrabatts sind die Kosten an der Zapfsäule wieder deutlich gestiegen.
9: Die Konzerne begründen dies natürlich mit der Lage im Iran, die sich zwar zunächst entspannt, inzwischen aber wieder verschärft hat. Schon vor dem 1. Juli stiegen die Preise für Benzin und Diesel wieder über die Marke von 2 Euro. Die Steuerrabatte waren zudem wieder nicht in voller Höhe an die Verbraucher weitergegeben worden. Obwohl es auch nach der Neuregelung der Rechtslage eindeutige Preisstrukturmuster an den Tankstellen zu erkennen gibt, heißt es vom Kartellamt nur, dass man die Entwicklung beobachte und die Sachlage prüfe.
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10: Das Wetter mit Julia Kersten. Die Aussichten zum Wochenende zeigen vor allem im Norden weiterhin vereinzelte Schauer. An den Küsten sind dabei stürmische Böen möglich. Ansonsten setzt sich die Sonne durch und es bleibt trocken. Die Temperaturen liegen meist zwischen angenehmen 20 und 25 Grad. Am Oberrhein wird es mit bis zu 31 Grad richtig heiß. In der Nacht ziehen im Norden neue Wolken mit weiteren Schauern und kurzen Gewittern auf. Ansonsten bleibt es trocken und es kühlt auf 15 bis 10 Grad ab. Der Trend für die kommende Woche zeigt, es bleibt heiter bis wolkig und meist trocken bei 20 bis 31 Grad.
6: So viel zu den Nachrichten und dem Wetter. Wir wünschen allen Hörern weiterhin viel Spaß bei Fantastik Radio.
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3: Barbra Streisand.

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5: Im Studio Michael Mim. Nach den schweren Erdbeben in Venezuela ist die Zahl der Todesopfer zum Wochenende auf fast 3.900 Menschen gestiegen. Die Weltgesundheitsorganisation warnt inzwischen vor einer zunehmend kritischen Gesundheitslage in dem Land. Besonders die eingeschränkte medizinische Versorgung stellt für die Überlebenden inzwischen ein großes Risiko dar. Und jetzt die wichtigsten Meldungen der vergangenen Tage noch einmal im Wochenrückblick. Montag. Bundesfinanzminister Klingbeil hat die geplante höhere Neuverschuldung im Bundeshaushalt verteidigt. Dabei führte er natürlich ausschließlich äußere Faktoren als Ursache für die zusätzlichen Kredite an.
6: Wo dieser Iran-Krieg, den Donald Trump angefangen hat, Wachstumshoffnung abgebremst haben, das schlägt voll rein, das sehen wir in den Zahlen. Dass wir Schulden machen, hat damit zu tun, dass wir unsere Bundeswehr aufrüsten. Ich meine, man kann sich gegenüber Putin nicht mit der schwarzen Null verteidigen.
5: Dienstag. Nicht kurze Erkältungen, sondern langwierige Erkrankungen verursachen den größten Teil der Kosten durch Krankschreibungen. Zu diesem Ergebnis kommt eine Analyse des BKK-Dachverbands. Vor allem längere Ausfälle wegen Muskel- und Skeletterkrankungen sowie psychischer Belastung schlagen demnach bei den gesetzlichen Krankenkassen besonders stark zu Buche. Mittwoch. Die Grünen erwägen, die geplante Verabschiedung des Gesundheitssparpakets mit juristischen Mitteln zu stoppen. Parteichef Banaschak kritisierte den Gesetzesentwurf von Gesundheitsministerin Warken scharf und warf der Bundesregierung eine Missachtung der parlamentarischen Arbeit vor. Hintergrund sind kurzfristig eingebrachte umfangreiche Änderungen am Gesetzesentwurf. Donnerstag. Im vergangenen Jahr hat die Bundespolizei einen Anstieg bei Gewalttaten in ihrem Zuständigkeitsbereich verzeichnet. Nach dem Jahresbericht 2025 wurden rund 35.400 Fälle registriert. Das sind 4,2% mehr als im Vorjahr. Erfasst werden unter anderem Körperverletzungen, Raubdelikte, Widerstand gegen die Staatsgewalt sowie Straftaten gegen die persönliche Freiheit. Freitag. Erwartungsgemäß und teils noch vor Auslaufen des Spritpreisrabatts sind die Kosten an der Zapfsäule wieder deutlich gestiegen.
7: Die Konzerne begründen dies natürlich mit der Lage im Iran, die sich zwar zunächst entspannt, inzwischen aber wieder verschärft hat. Schon vor dem 1. Juli stiegen die Preise für Benzin und Diesel wieder über die Marke von 2 Euro. Die Steuerrabatte waren zudem wieder nicht in voller Höhe an die Verbraucher weitergegeben worden. Obwohl es auch nach der Neuregelung der Rechtslage eindeutige Preisstrukturmuster an den Tankstellen zu erkennen gibt, heißt es vom Kartellamt nur, dass man die Entwicklung beobachte und die Sachlage prüfe.
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8: Das Wetter mit Julia Kersten. Die Aussichten zum Wochenende zeigen vor allem im Norden weiterhin vereinzelte Schauer. An den Küsten sind dabei stürmische Böen möglich. Ansonsten setzt sich die Sonne durch und es bleibt trocken. Die Temperaturen liegen meist zwischen angenehmen 20 und 25 Grad. Am Oberrhein wird es mit bis zu 31 Grad richtig heiß. In der Nacht ziehen im Norden neue Wolken mit weiteren Schauern und kurzen Gewittern auf. Ansonsten bleibt es trocken und es kühlt auf 15 bis 10 Grad ab. Der Trend für die kommende Woche zeigt, es bleibt heiter bis wolkig und meist trocken bei 20 bis 31 Grad.
4: So viel zu den Nachrichten und dem Wetter. Wir wünschen allen Hörern weiterhin viel Spaß bei Fantastic Radio.
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6: Im Studio Michael Mim. Nach den schweren Erdbeben in Venezuela ist die Zahl der Todesopfer zum Wochenende auf fast 3.900 Menschen gestiegen. Die Weltgesundheitsorganisation warnt inzwischen vor einer zunehmend kritischen Gesundheitslage in dem Land. Besonders die eingeschränkte medizinische Versorgung stellt für die Überlebenden inzwischen ein großes Risiko dar. Und jetzt die wichtigsten Meldungen der vergangenen Tage noch einmal im Wochenrückblick. Montag. Bundesfinanzminister Klingbeil hat die geplante höhere Neuverschuldung im Bundeshaushalt verteidigt. Dabei führte er natürlich ausschließlich äußere Faktoren als Ursache für die zusätzlichen Kredite an.
7: Wo dieser Iran-Krieg, den Donald Trump angefangen hat, Wachstumshoffnung abgebremst haben, das schlägt voll rein, das sehen wir in den Zahlen. Dass wir Schulden machen, hat damit zu tun, dass wir unsere Bundeswehr aufrüsten. Ich meine, man kann sich gegenüber Putin nicht mit der schwarzen Null verteidigen.
6: Dienstag. Nicht kurze Erkältungen, sondern langwierige Erkrankungen verursachen den größten Teil der Kosten durch Krankschreibungen. Zu diesem Ergebnis kommt eine Analyse des BKK-Dachverbands. Vor allem längere Ausfälle wegen Muskel- und Skeletterkrankungen sowie psychischer Belastung schlagen demnach bei den gesetzlichen Krankenkassen besonders stark zu Buche. Mittwoch. Die Grünen erwägen, die geplante Verabschiedung des Gesundheitssparpakets mit juristischen Mitteln zu stoppen. Parteichef Banascher kritisierte den Gesetzesentwurf von Gesundheitsministerin Wagenscharff und warf der Bundesregierung eine Missachtung der parlamentarischen Arbeit vor. Hintergrund sind kurzfristig eingebrachte umfangreiche Änderungen am Gesetzesentwurf. Donnerstag. Im vergangenen Jahr hat die Bundespolizei einen Anstieg bei Gewalttaten in ihrem Zuständigkeitsbereich verzeichnet. Nach dem Jahresbericht 2025 wurden rund 35.400 Fälle registriert. Das sind 4,2% mehr als im Vorjahr. Erfasst werden unter anderem Körperverletzungen, Raubdelikte, Widerstand gegen die Staatsgewalt sowie Straftaten gegen die persönliche Freiheit. Freitag. Erwartungsgemäß und teils noch vor Auslaufen des Spritpreisrabatts sind die Kosten an der Zapfsäule wieder deutlich gestiegen.
8: Die Konzerne begründen dies natürlich mit der Lage im Iran, die sich zwar zunächst entspannt, inzwischen aber wieder verschärft hat. Schon vor dem 1. Juli stiegen die Preise für Benzin und Diesel wieder über die Marke von 2 Euro. Die Steuerrabatte waren zudem wieder nicht in voller Höhe an die Verbraucher weitergegeben worden. Obwohl es auch nach der Neuregelung der Rechtslage eindeutige Preisstrukturmuster an den Tankstellen zu erkennen gibt, heißt es vom Kartellamt nur, dass man die Entwicklung beobachte und die Sachlage prüfe.
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9: Das Wetter mit Julia Kersten. Die Aussichten zum Wochenende zeigen vor allem im Norden weiterhin vereinzelte Schauer. An den Küsten sind dabei stürmische Böen möglich. Ansonsten setzt sich die Sonne durch und es bleibt trocken. Die Temperaturen liegen meist zwischen angenehmen 20 und 25 Grad. Am Oberrhein wird es mit bis zu 31 Grad richtig heiß. In der Nacht ziehen im Norden neue Wolken mit weiteren Schauern und kurzen Gewittern auf. Ansonsten bleibt es trocken und es kühlt auf 15 bis 10 Grad ab. Der Trend für die kommende Woche zeigt, es bleibt heiter bis wolkig und meist trocken bei 20 bis 31 Grad.
5: So viel zu den Nachrichten und dem Wetter. Wir wünschen allen Hörern weiterhin viel Spaß bei Fantastic Radio.
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6: Mit Michael Miem. Die USA und mehrere lateinamerikanische Staaten haben die kolumbianischen Behörden nach der Präsidentenwahl zur Einhaltung der Verfassung und zu einem geordneten Machtwechsel aufgefordert. In einer gemeinsamen Erklärung betonten die Unterzeichner, alle staatlichen Stellen sollten im Einklang mit Verfassung, Gesetz und demokratischen Grundsätzen handeln. Belgien will ab Mai 2027 eine Mautplakette für Fahrzeuge aus dem In- und Ausland einführen. Darauf haben sich die Regionen Flandern, Wallonien und Brüssel geeinigt. Die Plakette soll sowohl über eine elektronische Plattform als auch an Tankstellen erhältlich sein. Bei einem Flugzeugabsturz am Nationalfeiertag der Bahamas sind nach Angaben der Behörden 10 Menschen ums Leben gekommen. Unter den Opfern befinden sich der Pilot und mindestens 9 weitere Insassen der Maschine. Die Staatsangehörigkeit der Opfer war zunächst nicht bekannt. Die Untersuchungen zum Unglückshergang laufen bereits. Zahlreiche Einsatzkräfte kämpfen weiterhin gegen den schweren Waldbrand in der spanischen Provinz Almeria.
7: Die Löscharbeiten wurden zuletzt durch höhere Luftfeuchtigkeit und schwächere Winde erleichtert. Der Brand forderte mindestens 12 Todesopfer und zerstörte bereits rund 6.600 Hektar Wald- und Buschfläche. Auch in Deutschland kam es zu einem Waldbrand. Das Feuer hatte sich in Nürnberg schnell ausgebreitet. Die Flammen dort konnten inzwischen aber von der Feuerwehr gelöscht werden. Meldungen über Verletzte gab es nicht.
6: Im Zusammenhang mit dem schweren Ebola-Ausbruch in der Demokratischen Republik Kongo hat sich ein weiterer US-Staatsbürger mit dem Virus infiziert. Nach Angaben der US-Gesundheitsbehörde CDC arbeitete die betroffene Person für eine humanitäre Organisation im Kongo. Weitere Einzelheiten zur Person wurden zunächst nicht bekannt gegeben. Bei einem russischen Gleitbombenangriff auf die nordostukrainische Stadt Sumy sind nach Angaben der örtlichen Behörden mindestens 4 Menschen getötet worden. Unter den Opfern sei auch ein Mädchen, teilte der Bürgermeister mit. 7 weitere Personen wurden verletzt in Krankenhäuser gebracht. Rund 2,5 Wochen nach den schweren Erdbeben in Venezuela ist die Zahl der Todesopfer auf über 4.100 Menschen gestiegen. Nach offiziellen Angaben wurden zudem fast 17.000 Personen verletzt. Gut 18.000 Menschen verloren durch die Katastrophe ihr Zuhause.
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8: Das Wetter mit Julia Kersten. Die Aussichten zum Wochenende zeigen vor allem im Norden weiterhin vereinzelte Schauer. An den Küsten sind dabei stürmische Böen möglich. Ansonsten setzt sich die Sonne durch und es bleibt trocken. Die Temperaturen liegen meist zwischen angenehmen 20 und 25 Grad. Am Oberrhein wird es mit bis zu 31 Grad richtig heiß. In der Nacht ziehen im Norden neue Wolken mit weiteren Schauern und kurzen Gewittern auf. Ansonsten bleibt es trocken und es kühlt auf 15 bis 10 Grad ab. Der Trend für die kommende Woche zeigt, es bleibt heiter bis wolkig und meist trocken bei 20 bis 31 Grad.
5: So viel zu den Nachrichten und dem Wetter. Wir wünschen allen Hörern weiterhin viel Spaß bei Fantastic Radio.
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6: Im Studio ist Michael Mehm. Zahlreiche Einsatzkräfte kämpfen weiterhin gegen den schweren Waldbrand in der spanischen Provinz Almeria.
7: Die Löscharbeiten wurden zuletzt durch höhere Luftfeuchtigkeit und schwächere Winde erleichtert. Der Brand forderte mindestens 12 Todesopfer und zerstörte bereits rund 6.600 Hektar Wald- und Buschfläche. Auch in Deutschland kam es zu einem Waldbrand. Das Feuer hatte sich in Nürnberg schnell ausgebreitet. Die Flammen dort konnten inzwischen aber von der Feuerwehr gelöscht werden. Meldungen über Verletzte gab es nicht.
6: Im Zusammenhang mit dem schweren Ebola-Ausbruch in der Demokratischen Republik Kongo hat sich ein weiterer US-Staatsbürger mit dem Virus infiziert. Nach Angaben der US-Gesundheitsbehörde CDC arbeitete die betroffene Person für eine humanitäre Organisation im Kongo. Weitere Einzelheiten zur Person wurden zunächst nicht bekannt gegeben. Bei einem russischen Gleitbombenangriff auf die nordostukrainische Stadt Sumy sind nach Angaben der örtlichen Behörden mindestens 4 Menschen getötet worden. Unter den Opfern sei auch ein Mädchen, teilte der Bürgermeister mit. 7 weitere Personen wurden verletzt in Krankenhäuser gebracht. Rund 2,5 Wochen nach den schweren Erdbeben in Venezuela ist die Zahl der Todesopfer auf über 4.100 Menschen gestiegen. Nach offiziellen Angaben wurden zudem fast 17.000 Personen verletzt. Gut 18.000 Menschen verloren durch die Katastrophe ihr Zuhause. Rund 2 Wochen nach einer Messerattacke an einer Bushaltestelle in Hamburg hat die Polizei einen Tatverdächtigen festgenommen. Ein 38-jähriger Mann wurde in Hamburg-Wilhelmsburg gefasst. Gegen ihn wurde Haftbefehl wegen des Verdachts eines versuchten Tötungsdelikts erlassen. Das Opfer, ein 43-jähriger Mann, war in der Nacht zum 28. Juni mit mehreren Stichverletzungen schwer verletzt aufgefunden worden und musste im Krankenhaus behandelt werden. Angesichts der Krise in der Autobranche und höherer Produktionskosten in der Industrie wird in Deutschland erneut über eine längere Arbeitszeit diskutiert. Vertreter aus der Wirtschaft fordern häufig eine Rückkehr zur 40-Stunden-Woche, um Wettbewerbsfähigkeit und Produktivität zu stärken. Gewerkschaften und Arbeitnehmervertreter warnen hingegen vor zusätzlichen Belastungen für Beschäftigte und verweisen auf die Bedeutung von Work-Life-Balance sowie flexiblen Arbeitszeitmodellen.
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8: Das Wetter mit Julia Kersten. Die Aussichten zum Wochenende zeigen vor allem im Norden weiterhin vereinzelte Schauer. An den Küsten sind dabei stürmische Böen möglich. Ansonsten setzt sich die Sonne durch und es bleibt trocken. Die Temperaturen liegen meist zwischen angenehmen 20 und 25 Grad. Am Oberrhein wird es mit bis zu 31 Grad richtig heiß. In der Nacht ziehen im Norden neue Wolken mit weiteren Schauern und kurzen Gewittern auf. Ansonsten bleibt es trocken und es kühlt auf 15 bis 10 Grad ab. Der Trend für die kommende Woche zeigt, es bleibt heiter bis wolkig und meist trocken bei 20 bis 31 Grad.
5: So viel zu den Nachrichten und dem Wetter. Wir wünschen allen Hörern weiterhin viel Spaß bei Fantastic Radio.
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7: Im Studio ist Michael Mien. Der Ausbruch des Vulkans Ätna auf Sizilien beeinträchtigt den Flugverkehr am Flughafen Catania. Wegen einer großen Aschewolke wurde der Luftraum zeitweise stark eingeschränkt. Betroffen waren sowohl Starts als auch Landungen. Für Reisende kam es zu Verspätungen und Flugausfällen. Die Türkei hat einem gecharterten LGBTQ-Kreuzfahrtschiff die Einfahrt in die Häfen von Aydin und Istanbul untersagt. Die Behörden begründeten die Entscheidung mit den moralischen Werten des Landes. Das Schiff sollte in der kommenden Woche in beiden Städten anlegen. Der AfD-Bundesparteitag in Erfurt ist nach 2 Tagen zu Ende gegangen. Die Polizei registrierte rund um die Veranstaltung 65 Straftaten, darunter Sachbeschädigungen, Körperverletzungen und Verstöße gegen das Versammlungsgesetz. Zudem gab es einen Durchbruchversuch von Gegendemonstranten sowie Angriffe auf Medienschaffende. Politisch schloss die wiedergewählte Parteichefin Weidel eine Koalition mit der CDU unter Friedrich Merz aus. Der Co-Vorsitzende Chrupalla kündigte für den Fall künftiger Wahlerfolge an, die Rolle des Verfassungsschutzes grundlegend verändern zu wollen, vor allem im Hinblick auf die Beobachtung von Parteien. Nach der Ablehnung einer internationalen Marinemission durch den Iran wollen Frankreich und Großbritannien gemeinsam mit dem Oman die Sicherheit der Schifffahrt in der Straße von Hormus stärken. Das Sultanat habe sich bereit erklärt, in seinen Hoheitsgewässern mit beiden Ländern zusammenzuarbeiten. Ziel ist es, den Schiffsverkehr in der strategisch wichtigen Meerenge besser zu schützen. Der Bund will im kommenden Jahr mehr Geld in den Ausbau des Schienennetzes investieren. Nach dem Haushaltsentwurf des Bundesfinanzministeriums sollen dafür rund 2,2 Milliarden Euro bereitstehen. Das sind etwa 400 Millionen Euro mehr als bisher. Das Bundeskabinett will den Haushaltsentwurf für 2027 morgen beschließen. Die Linke im Bundestag will die Verabschiedung des neuen Heizgesetzes vorerst verhindern. Die Fraktion hat dazu nach eigenen Angaben Klage beim Bundesverfassungsgericht eingereicht und zugleich einen Eilantrag gestellt. Sie kritisiert, das Gebäudemodernisierungsgesetz solle im Schnellverfahren beschlossen werden, ohne dass die Auswirkungen auf den Klimaschutz ausreichend geprüft seien.
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8: Das Wetter mit Julia Kersten. Die Aussichten zum Wochenende zeigen vor allem im Norden weiterhin vereinzelte Schauer. An den Küsten sind dabei stürmische Böen möglich. Ansonsten setzt sich die Sonne durch und es bleibt trocken. Die Temperaturen liegen meist zwischen angenehmen 20 und 25 Grad. Am Oberrhein wird es mit bis zu 31 Grad richtig heiß. In der Nacht ziehen im Norden neue Wolken mit weiteren Schauern und kurzen Gewittern auf. Ansonsten bleibt es trocken und es kühlt auf 15 bis 10 Grad ab. Der Trend für die kommende Woche zeigt, es bleibt heiter bis wolkig und meist trocken bei 20 bis 31 Grad.
6: So viel zu den Nachrichten und dem Wetter. Wir wünschen allen Hörern weiterhin viel Spaß bei Fantastic Radio.
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Ich sag da mal, hallo, herzlich willkommen und einen wunderschönen guten Abend, liebe Hörerinnen und Hörer. Hier ist Fantastikradio, der gute Laune-Sender aus dem Herzen Deutschlands für das World Wide Web.

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Ja, und wem das alles zu schnell ging, wie gesagt, alle Infos dazu findet ihr bei uns auf der Homepage fantastikradio.de unter der Rubrik FRH. Wünsche und Grüße. Und da ich euch ja schon begrüßt habe, wünsche ich jetzt an dieser Stelle, von dieser Stelle aus, wie gewohnt, euch allen einen super schönen Abend hier bei uns bei Fantastikradio. Mein Name ist übrigens Jürgen Herberg, heute und jetzt und hier für die Musik zuständig.

Unser Beitrag 2006 zum Grand Prix Eurovision de la Chanson No No Never mit Texas Lightning. Und das geht ja so ein bisschen in Richtung Country. Und da haben wir noch zwei Titel. Einmal aus Schweden, Katzenjammer, I Will Dance When I Walk Away. Und vorneweg noch Achy Breaky Heart. Und hier ist Mr. Billy Ray Cyrus.

I Will Dance When I Walk Away, Katzenjammer. Und wir gehen in der Zeit ein kleines bisschen zurück, zumindest mit dem nächsten Titel. Und hier haben wir Musik aus Australien. Kylie Minogue, Can't Get You Out of My Head.

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Das fällt einem zu dieser Musik ein. Sommer, Sonne, Strand und Meer. Locker People. Und das war Zack Noel. Und ja, zum Thema Sommer, Sonne, Strand und Meer. Da wollen wir uns noch ein klein bisschen zu auslassen. Arriba mit Marquez und danach noch Juanes, La Camisa Negra.

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1: Das schwarze Hemd hat Herr Juanes da besungen und wir spielen ja hier Musik durch alle Musikrichtungen, durch alle Jahrgänge durch, so wie es uns gefällt und hoffentlich auch euch dort draußen im World Wide Web. Deswegen jetzt so ein klein bisschen Deutsch-Englisch. Der erste Titel ist Polarkreis 18 mit Allein, Allein und dann einen kleinen Deutschen dazwischen. Heinz Rudolf Kunze, Dein ist mein ganzes Herz.

Ja, da geht einem so richtig das Herz auf, ne? Dein ist mein ganzes Herz. Das war Heinz-Rudolf Kunze und ja, musikalisch geht's bei uns weiter mit ein bisschen ja Frauenpower, würde ich sagen. Einmal haben wir Cyndi Lauper, die ja Lady Gaga der 80er Jahre, Girls Just Want to Have Fun und danach Beth Ditto mit ihrer Formation The Gossip, Move in the Right Direction.

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7: Im Studio ist Michael Mien. Der Ausbruch des Vulkans Ätna auf Sizilien beeinträchtigt den Flugverkehr am Flughafen Catania. Wegen einer großen Aschewolke wurde der Luftraum zeitweise stark eingeschränkt. Betroffen waren sowohl Starts als auch Landungen. Für Reisende kam es zu Verspätungen und Flugausfällen. Die Türkei hat einem gecharterten LGBTQ-Kreuzfahrtschiff die Einfahrt in die Häfen von Aydin und Istanbul untersagt. Die Behörden begründeten die Entscheidung mit den moralischen Werten des Landes. Das Schiff sollte in der kommenden Woche in beiden Städten anlegen. Der AfD-Bundesparteitag in Erfurt ist nach 2 Tagen zu Ende gegangen. Die Polizei registrierte rund um die Veranstaltung 65 Straftaten, darunter Sachbeschädigungen, Körperverletzungen und Verstöße gegen das Versammlungsgesetz. Zudem gab es einen Durchbruchversuch von Gegendemonstranten sowie Angriffe auf Medienschaffende. Politisch schloss die wiedergewählte Parteichefin Weidel eine Koalition mit der CDU unter Friedrich Merz aus. Der Co-Vorsitzende Chrupalla kündigte für den Fall künftiger Wahlerfolge an, die Rolle des Verfassungsschutzes grundlegend verändern zu wollen, vor allem im Hinblick auf die Beobachtung von Parteien. Nach der Ablehnung einer internationalen Marinemission durch den Iran wollen Frankreich und Großbritannien gemeinsam mit dem Oman die Sicherheit der Schifffahrt in der Straße von Hormus stärken. Das Sultanat habe sich bereit erklärt, in seinen Hoheitsgewässern mit beiden Ländern zusammenzuarbeiten. Ziel ist es, den Schiffsverkehr in der strategisch wichtigen Meerenge besser zu schützen. Der Bund will im kommenden Jahr mehr Geld in den Ausbau des Schienennetzes investieren. Nach dem Haushaltsentwurf des Bundesfinanzministeriums sollen dafür rund 2,2 Milliarden Euro bereitstehen. Das sind etwa 400 Millionen Euro mehr als bisher. Das Bundeskabinett will den Haushaltsentwurf für 2027 morgen beschließen. Die Linke im Bundestag will die Verabschiedung des neuen Heizgesetzes vorerst verhindern. Die Fraktion hat dazu nach eigenen Angaben Klage beim Bundesverfassungsgericht eingereicht und zugleich einen Eilantrag gestellt. Sie kritisiert, das Gebäudemodernisierungsgesetz solle im Schnellverfahren beschlossen werden, ohne dass die Auswirkungen auf den Klimaschutz ausreichend geprüft seien.
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8: Das Wetter mit Julia Kersten. Die Aussichten zum Wochenende zeigen vor allem im Norden weiterhin vereinzelte Schauer. An den Küsten sind dabei stürmische Böen möglich. Ansonsten setzt sich die Sonne durch und es bleibt trocken. Die Temperaturen liegen meist zwischen angenehmen 20 und 25 Grad. Am Oberrhein wird es mit bis zu 31 Grad richtig heiß. In der Nacht ziehen im Norden neue Wolken mit weiteren Schauern und kurzen Gewittern auf. Ansonsten bleibt es trocken und es kühlt auf 15 bis 10 Grad ab. Der Trend für die kommende Woche zeigt, es bleibt heiter bis wolkig und meist trocken bei 20 bis 31 Grad.
6: So viel zu den Nachrichten und dem Wetter. Wir wünschen allen Hörern weiterhin viel Spaß bei Fantastic Radio.
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Jennifer Lopez featuring Pitbull mit Dance Again, der Sommerhit des Jahres 2012. Und im gleichen Jahr, im Jahr 2012, ebenfalls ein Riesenhit, allerdings erst zum Herbst hin. The Gangnam Style heißt das ganze Ding. Musik aus Korea und hier ist Psy.

Because the Night, das war Koro featuring Talisa, Musik aus den 90ern. Und da bleiben wir auch noch mit, ja, so ein bisschen ja rockig angehaucht. Da haben wir einmal, ja, Ironic von Alanis Morissette und danach Triggerfinger, I Follow Rivers.

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Leider weilt er ja nicht mehr unter den Lebenden. Mr. Michael Jackson haben wir gerade gehört. Remember the Time. Ihr hört immer noch Fantastik Radio Herzfeld, den Gute-Laune-Sender aus dem Herzen Deutschlands für das World Wide Web. Mein Name ist Jürgen Herberg, heute hier für die Musik zuständig und wir kommen zu dem Zweitplatzierten von Deutschland sucht den Superstar 2012. Daniele Negroni hat einen schönen Titel gemacht, passt auch ganz gut hier hinter den Michael Jackson. Absolutely Right, und danach haben wir Dedicated to My Ex, Musik von Lloyd.

Color Me Bad. Musik aus den 90ern, I Wanna Sex You Up. Und ebenfalls aus den 90ern ist Charles Shaw, eine von The Real Voices auf Milli Vanilli, I Love You.

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1: Im Studio ist Michael Mihm. Der Ausbruch des Vulkans Ätna auf Sizilien beeinträchtigt den Flugverkehr am Flughafen Catania. Wegen einer großen Aschewolke wurde der Luftraum zeitweise stark eingeschränkt. Betroffen waren sowohl Starts als auch Landungen. Für Reisende kam es zu Verspätungen und Flugausfällen. Die Türkei hat einem gecharterten LGBTQ-Kreuzfahrtschiff die Einfahrt in die Häfen von Aydin und Istanbul untersagt. Die Behörden begründeten die Entscheidung mit den moralischen Werten des Landes. Das Schiff sollte in der kommenden Woche in beiden Städten anlegen. Der AfD-Bundesparteitag in Erfurt ist nach 2 Tagen zu Ende gegangen. Die Polizei registrierte rund um die Veranstaltung 65 Straftaten, darunter Sachbeschädigungen, Körperverletzungen und Verstöße gegen das Versammlungsgesetz. Zudem gab es einen Durchbruchversuch von Gegendemonstranten sowie Angriffe auf Medienschaffende. Politisch schloss die wiedergewählte Parteichefin Weidel eine Koalition mit der CDU unter Friedrich Merz aus. Der Co-Vorsitzende Chrupalla kündigte für den Fall künftiger Wahlerfolge an, die Rolle des Verfassungsschutzes grundlegend verändern zu wollen, vor allem im Hinblick auf die Beobachtung von Parteien. Nach der Ablehnung einer internationalen Marinemission durch den Iran wollen Frankreich und Großbritannien gemeinsam mit dem Oman die Sicherheit der Schifffahrt in der Straße von Hormus stärken. Das Sultanat habe sich bereit erklärt, in seinen Hoheitsgewässern mit beiden Ländern zusammenzuarbeiten. Ziel ist es, den Schiffsverkehr in der strategisch wichtigen Meerenge besser zu schützen. Der Bund will im kommenden Jahr mehr Geld in den Ausbau des Schienennetzes investieren. Nach dem Haushaltsentwurf des Bundesfinanzministeriums sollen dafür rund 2,2 Milliarden Euro bereitstehen. Das sind etwa 400 Millionen Euro mehr als bisher. Das Bundeskabinett will den Haushaltsentwurf für 2027 morgen beschließen. Die Linke im Bundestag will die Verabschiedung des neuen Heizgesetzes vorerst verhindern. Die Fraktion hat dazu nach eigenen Angaben Klage beim Bundesverfassungsgericht eingereicht und zugleich einen Eilantrag gestellt. Sie kritisiert, das Gebäudemodernisierungsgesetz solle im Schnellverfahren beschlossen werden, ohne dass die Auswirkungen auf den Klimaschutz ausreichend geprüft seien.
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2: Das Wetter mit Julia Kersten. Die Aussichten zum Wochenende zeigen vor allem im Norden weiterhin vereinzelte Schauer. An den Küsten sind dabei stürmische Böen möglich. Ansonsten setzt sich die Sonne durch und es bleibt trocken. Die Temperaturen liegen meist zwischen angenehmen 20 und 25 Grad. Am Oberrhein wird es mit bis zu 31 Grad richtig heiß. In der Nacht ziehen im Norden neue Wolken mit weiteren Schauern und kurzen Gewittern auf. Ansonsten bleibt es trocken und es kühlt auf 15 bis 10 Grad ab. Der Trend für die kommende Woche zeigt, es bleibt heiter bis wolkig und meist trocken bei 20 bis 31 Grad.
0: So viel zu den Nachrichten und dem Wetter. Wir wünschen allen Hörern weiterhin viel Spaß bei Fantastic Radio.
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Ja, ein rockiger Einstieg in eine weitere Runde hier bei uns bei Fantastic Radio Hersfeld. Dance with somebody, Mando Diao. Und ein bisschen rockig wollen wir noch bleiben. Und spielen gleich hinten dran den Sharp Dressed Man von CC Top.

The Gossip hat ein schweres Kreuz zu tragen gehabt mit Heavy Crosser. Wir begeben uns zurück in die 90er Jahre zu einer der erfolgreichsten Boybands überhaupt in den 90ern, The Backstreet Boys mit Larger Than Life. Und diejenigen, die sich auf Take That gefreut haben, für die haben auch was, nämlich Robbie Williams mit Feel.

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Rhythmo de la Noche, genau, der Rhythmus der Nacht, ein Riesenhit im Jahr 1991 und das war Mystic. Und ebenfalls aus den 90ern haben wir noch gleich How Bizarre von OMC und danach geht's dann ein bisschen aktueller weiter mit Flo Rida und dem Whistle Song.

Forget, Musik aus dem Jahr 2000, Musik von Caligula. Und jetzt gehen wir noch ein bisschen zurück, ein bisschen Musik aus dem Film The Blues Brothers. Hier ist Aretha Franklin, Respect. Und dann geht's weiter mit dem Neuesten vom Tage.

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6: Im Studio ist Michael Mien. Der Ausbruch des Vulkans Ätna auf Sizilien beeinträchtigt den Flugverkehr am Flughafen Catania. Wegen einer großen Aschewolke wurde der Luftraum zeitweise stark eingeschränkt. Betroffen waren sowohl Starts als auch Landungen. Für Reisende kam es zu Verspätungen und Flugausfällen. Die Türkei hat einem gecharterten LGBTQ-Kreuzfahrtschiff die Einfahrt in die Häfen von Aydin und Istanbul untersagt. Die Behörden begründeten die Entscheidung mit den moralischen Werten des Landes. Das Schiff sollte in der kommenden Woche in beiden Städten anlegen. Der AfD-Bundesparteitag in Erfurt ist nach 2 Tagen zu Ende gegangen. Die Polizei registrierte rund um die Veranstaltung 65 Straftaten, darunter Sachbeschädigungen, Körperverletzungen und Verstöße gegen das Versammlungsgesetz. Zudem gab es einen Durchbruchversuch von Gegendemonstranten sowie Angriffe auf Medienschaffende. Politisch schloss die wiedergewählte Parteichefin Weidel eine Koalition mit der CDU unter Friedrich Merz aus. Der Co-Vorsitzende Chrupalla kündigte für den Fall künftiger Wahlerfolge an, die Rolle des Verfassungsschutzes grundlegend verändern zu wollen, vor allem im Hinblick auf die Beobachtung von Parteien. Nach der Ablehnung einer internationalen Marinemission durch den Iran wollen Frankreich und Großbritannien gemeinsam mit dem Oman die Sicherheit der Schifffahrt in der Straße von Hormus stärken. Das Sultanat habe sich bereit erklärt, in seinen Hoheitsgewässern mit beiden Ländern zusammenzuarbeiten. Ziel ist es, den Schiffsverkehr in der strategisch wichtigen Meerenge besser zu schützen. Der Bund will im kommenden Jahr mehr Geld in den Ausbau des Schienennetzes investieren. Nach dem Haushaltsentwurf des Bundesfinanzministeriums sollen dafür rund 2,2 Milliarden Euro bereitstehen. Das sind etwa 400 Millionen Euro mehr als bisher. Das Bundeskabinett will den Haushaltsentwurf für 2027 morgen beschließen. Die Linke im Bundestag will die Verabschiedung des neuen Heizgesetzes vorerst verhindern. Die Fraktion hat dazu nach eigenen Angaben Klage beim Bundesverfassungsgericht eingereicht und zugleich einen Eilantrag gestellt. Sie kritisiert, das Gebäudemodernisierungsgesetz solle im Schnellverfahren beschlossen werden, ohne dass die Auswirkungen auf den Klimaschutz ausreichend geprüft seien.
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7: Das Wetter mit Julia Kersten. Die Aussichten zum Wochenende zeigen vor allem im Norden weiterhin vereinzelte Schauer. An den Küsten sind dabei stürmische Böen möglich. Ansonsten setzt sich die Sonne durch und es bleibt trocken. Die Temperaturen liegen meist zwischen angenehmen 20 und 25 Grad. Am Oberrhein wird es mit bis zu 31 Grad richtig heiß. In der Nacht ziehen im Norden neue Wolken mit weiteren Schauern und kurzen Gewittern auf. Ansonsten bleibt es trocken und es kühlt auf 15 bis 10 Grad ab. Der Trend für die kommende Woche zeigt, es bleibt heiter bis wolkig und meist trocken bei 20 bis 31 Grad.
5: So viel zu den Nachrichten und dem Wetter. Wir wünschen allen Hörern weiterhin viel Spaß bei Fantastic Radio.
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immer wieder gerne gehört, ne? Go Your Own Way, Musik von und mit Fleetwood Mac. Hier bei uns bei Fantastic Radio Hersfeld, dem gute Laune-Sender aus dem Herzen Deutschlands für das World Wide Web. Mein Name ist Jürgen Herberg, heute Abend hier wieder für die Musik zuständig und Deutsch geht's bei uns weiter mit Xavas und Schau nicht mehr zurück. Vorneweg haben wir noch Musik aus Österreich, ebenfalls deutschsprachig, Macho Macho, und hier ist Reinhard Fendrich.

Der gehört definitiv nicht zu meinen Lieblingsinterpreten, aber den Titel, den finde ich richtig gut, denn der hat was. Sido mit Nein, nein, so geht das nicht. Und einen Deutschen hängen wir noch hinten dran und begeben uns ab in den Süden. Hier sind Buddy vs. The Wave.

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0: mich ist das einfach nur gute Laune Musik. Aura Dione featuring die Rockmafia mit Friends. Gute Laune haben auch die Jungs verbreitet, die wir jetzt hören. Milli Vanilli haben zwar nicht selber gesungen, aber die Musik war trotzdem schön. Ne? Girl, You Know It's True und danach Somebody Else's Guy mit Jocelyn Brown.
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auch mittlerweile ein Rockklassiker, ne? Black Velvet, Alana Miles und ja, Mr. Erich Klappstuhl, den hören wir uns jetzt noch an. Ich liebe ihn ja, ne? Hier ist Leila. 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

Schöner Titel. Eric Clapton mit Layla. Und für mich heißt es langsam aber sicher Abschied nehmen. Bei uns gibt es ja 24 Stunden Musik, jede Stunde auch die Nachrichten. Aber für mich ist die Spätschicht mittlerweile beendet. Ich bedanke mich fürs Zuhören. Ich hoffe natürlich, ihr habt ein bisschen Spaß gehabt am heutigen Abend hier bei uns bei Fantastik Radio Hersfeld. Ich sage tschüss, auf Wiederhören, gute Nacht. Euer Jürgen Herberg und ich verabschiede mich mit Tim Bensko. Nur noch kurz die Welt retten.

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1: Ja, es ist Clouseau. Yeah. Hey, Clouseau. Das wollen wir jetzt mal zusammen gucken. Wieder was Neues. Die Ukulele wird ausgepackt. So. Okay, ready? Kommst du gerade von Chicago? Ja, ne?
2: Direkt.
1: Geil. Okay, mal anfangen? Ja. Yeah.

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6: Im Studio ist Michael Mehm. Zahlreiche Einsatzkräfte kämpfen weiterhin gegen den schweren Waldbrand in der spanischen Provinz Almeria.
7: Die Löscharbeiten wurden zuletzt durch höhere Luftfeuchtigkeit und schwächere Winde erleichtert. Der Brand forderte mindestens 12 Todesopfer und zerstörte bereits rund 6.600 Hektar Wald- und Buschfläche. Auch in Deutschland kam es zu einem Waldbrand. Das Feuer hatte sich in Nürnberg schnell ausgebreitet. Die Flammen dort konnten inzwischen aber von der Feuerwehr gelöscht werden. Meldungen über Verletzte gab es nicht.
6: Im Zusammenhang mit dem schweren Ebola-Ausbruch in der Demokratischen Republik Kongo hat sich ein weiterer US-Staatsbürger mit dem Virus infiziert. Nach Angaben der US-Gesundheitsbehörde CDC arbeitete die betroffene Person für eine humanitäre Organisation im Kongo. Weitere Einzelheiten zur Person wurden zunächst nicht bekannt gegeben. Bei einem russischen Gleitbombenangriff auf die nordostukrainische Stadt Sumy sind nach Angaben der örtlichen Behörden mindestens 4 Menschen getötet worden. Unter den Opfern sei auch ein Mädchen, teilte der Bürgermeister mit. 7 weitere Personen wurden verletzt in Krankenhäuser gebracht. Rund 2,5 Wochen nach den schweren Erdbeben in Venezuela ist die Zahl der Todesopfer auf über 4.100 Menschen gestiegen. Nach offiziellen Angaben wurden zudem fast 17.000 Personen verletzt. Gut 18.000 Menschen verloren durch die Katastrophe ihr Zuhause. Rund 2 Wochen nach einer Messerattacke an einer Bushaltestelle in Hamburg hat die Polizei einen Tatverdächtigen festgenommen. Ein 38-jähriger Mann wurde in Hamburg-Wilhelmsburg gefasst. Gegen ihn wurde Haftbefehl wegen des Verdachts eines versuchten Tötungsdelikts erlassen. Das Opfer, ein 43-jähriger Mann, war in der Nacht zum 28. Juni mit mehreren Stichverletzungen schwer verletzt aufgefunden worden und musste im Krankenhaus behandelt werden. Angesichts der Krise in der Autobranche und höherer Produktionskosten in der Industrie wird in Deutschland erneut über eine längere Arbeitszeit diskutiert. Vertreter aus der Wirtschaft fordern häufig eine Rückkehr zur 40-Stunden-Woche, um Wettbewerbsfähigkeit und Produktivität zu stärken. Gewerkschaften und Arbeitnehmervertreter warnen hingegen vor zusätzlichen Belastungen für Beschäftigte und verweisen auf die Bedeutung von Work-Life-Balance sowie flexiblen Arbeitszeitmodellen.
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8: Das Wetter mit Julia Kersten. Die Aussichten zum Wochenende zeigen vor allem im Norden weiterhin vereinzelte Schauer. An den Küsten sind dabei stürmische Böen möglich. Ansonsten setzt sich die Sonne durch und es bleibt trocken. Die Temperaturen liegen meist zwischen angenehmen 20 und 25 Grad. Am Oberrhein wird es mit bis zu 31 Grad richtig heiß. In der Nacht ziehen im Norden neue Wolken mit weiteren Schauern und kurzen Gewittern auf. Ansonsten bleibt es trocken und es kühlt auf 15 bis 10 Grad ab. Der Trend für die kommende Woche zeigt, es bleibt heiter bis wolkig und meist trocken bei 20 bis 31 Grad.
5: So viel zu den Nachrichten und dem Wetter. Wir wünschen allen Hörern weiterhin viel Spaß bei Fantastic Radio.
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6: Im Studio ist Michael Mehm. Zahlreiche Einsatzkräfte kämpfen weiterhin gegen den schweren Waldbrand in der spanischen Provinz Almeria.
7: Die Löscharbeiten wurden zuletzt durch höhere Luftfeuchtigkeit und schwächere Winde erleichtert. Der Brand forderte mindestens 12 Todesopfer und zerstörte bereits rund 6.600 Hektar Wald- und Buschfläche. Auch in Deutschland kam es zu einem Waldbrand. Das Feuer hatte sich in Nürnberg schnell ausgebreitet. Die Flammen dort konnten inzwischen aber von der Feuerwehr gelöscht werden. Meldungen über Verletzte gab es nicht.
6: Im Zusammenhang mit dem schweren Ebola-Ausbruch in der Demokratischen Republik Kongo hat sich ein weiterer US-Staatsbürger mit dem Virus infiziert. Nach Angaben der US-Gesundheitsbehörde CDC arbeitete die betroffene Person für eine humanitäre Organisation im Kongo. Weitere Einzelheiten zur Person wurden zunächst nicht bekannt gegeben. Bei einem russischen Gleitbombenangriff auf die nordostukrainische Stadt Sumy sind nach Angaben der örtlichen Behörden mindestens 4 Menschen getötet worden. Unter den Opfern sei auch ein Mädchen, teilte der Bürgermeister mit. 7 weitere Personen wurden verletzt in Krankenhäuser gebracht. Rund 2,5 Wochen nach den schweren Erdbeben in Venezuela ist die Zahl der Todesopfer auf über 4.100 Menschen gestiegen. Nach offiziellen Angaben wurden zudem fast 17.000 Personen verletzt. Gut 18.000 Menschen verloren durch die Katastrophe ihr Zuhause. Rund 2 Wochen nach einer Messerattacke an einer Bushaltestelle in Hamburg hat die Polizei einen Tatverdächtigen festgenommen. Ein 38-jähriger Mann wurde in Hamburg-Wilhelmsburg gefasst. Gegen ihn wurde Haftbefehl wegen des Verdachts eines versuchten Tötungsdelikts erlassen. Das Opfer, ein 43-jähriger Mann, war in der Nacht zum 28. Juni mit mehreren Stichverletzungen schwer verletzt aufgefunden worden und musste im Krankenhaus behandelt werden. Angesichts der Krise in der Autobranche und höherer Produktionskosten in der Industrie wird in Deutschland erneut über eine längere Arbeitszeit diskutiert. Vertreter aus der Wirtschaft fordern häufig eine Rückkehr zur 40-Stunden-Woche, um Wettbewerbsfähigkeit und Produktivität zu stärken. Gewerkschaften und Arbeitnehmervertreter warnen hingegen vor zusätzlichen Belastungen für Beschäftigte und verweisen auf die Bedeutung von Work-Life-Balance sowie flexiblen Arbeitszeitmodellen.
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8: Das Wetter mit Julia Kersten. Die Aussichten zum Wochenende zeigen vor allem im Norden weiterhin vereinzelte Schauer. An den Küsten sind dabei stürmische Böen möglich. Ansonsten setzt sich die Sonne durch und es bleibt trocken. Die Temperaturen liegen meist zwischen angenehmen 20 und 25 Grad. Am Oberrhein wird es mit bis zu 31 Grad richtig heiß. In der Nacht ziehen im Norden neue Wolken mit weiteren Schauern und kurzen Gewittern auf. Ansonsten bleibt es trocken und es kühlt auf 15 bis 10 Grad ab. Der Trend für die kommende Woche zeigt, es bleibt heiter bis wolkig und meist trocken bei 20 bis 31 Grad.
5: So viel zu den Nachrichten und dem Wetter. Wir wünschen allen Hörern weiterhin viel Spaß bei Fantastic Radio.
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6: Im Studio ist Michael Mehm. Zahlreiche Einsatzkräfte kämpfen weiterhin gegen den schweren Waldbrand in der spanischen Provinz Almeria.
7: Die Löscharbeiten wurden zuletzt durch höhere Luftfeuchtigkeit und schwächere Winde erleichtert. Der Brand forderte mindestens 12 Todesopfer und zerstörte bereits rund 6.600 Hektar Wald- und Buschfläche. Auch in Deutschland kam es zu einem Waldbrand. Das Feuer hatte sich in Nürnberg schnell ausgebreitet. Die Flammen dort konnten inzwischen aber von der Feuerwehr gelöscht werden. Meldungen über Verletzte gab es nicht.
6: Im Zusammenhang mit dem schweren Ebola-Ausbruch in der Demokratischen Republik Kongo hat sich ein weiterer US-Staatsbürger mit dem Virus infiziert. Nach Angaben der US-Gesundheitsbehörde CDC arbeitete die betroffene Person für eine humanitäre Organisation im Kongo. Weitere Einzelheiten zur Person wurden zunächst nicht bekannt gegeben. Bei einem russischen Gleitbombenangriff auf die nordostukrainische Stadt Sumy sind nach Angaben der örtlichen Behörden mindestens 4 Menschen getötet worden. Unter den Opfern sei auch ein Mädchen, teilte der Bürgermeister mit. 7 weitere Personen wurden verletzt in Krankenhäuser gebracht. Rund 2,5 Wochen nach den schweren Erdbeben in Venezuela ist die Zahl der Todesopfer auf über 4.100 Menschen gestiegen. Nach offiziellen Angaben wurden zudem fast 17.000 Personen verletzt. Gut 18.000 Menschen verloren durch die Katastrophe ihr Zuhause. Rund 2 Wochen nach einer Messerattacke an einer Bushaltestelle in Hamburg hat die Polizei einen Tatverdächtigen festgenommen. Ein 38-jähriger Mann wurde in Hamburg-Wilhelmsburg gefasst. Gegen ihn wurde Haftbefehl wegen des Verdachts eines versuchten Tötungsdelikts erlassen. Das Opfer, ein 43-jähriger Mann, war in der Nacht zum 28. Juni mit mehreren Stichverletzungen schwer verletzt aufgefunden worden und musste im Krankenhaus behandelt werden. Angesichts der Krise in der Autobranche und höherer Produktionskosten in der Industrie wird in Deutschland erneut über eine längere Arbeitszeit diskutiert. Vertreter aus der Wirtschaft fordern häufig eine Rückkehr zur 40-Stunden-Woche, um Wettbewerbsfähigkeit und Produktivität zu stärken. Gewerkschaften und Arbeitnehmervertreter warnen hingegen vor zusätzlichen Belastungen für Beschäftigte und verweisen auf die Bedeutung von Work-Life-Balance sowie flexiblen Arbeitszeitmodellen.
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8: Das Wetter mit Julia Kersten. Die Aussichten zum Wochenende zeigen vor allem im Norden weiterhin vereinzelte Schauer. An den Küsten sind dabei stürmische Böen möglich. Ansonsten setzt sich die Sonne durch und es bleibt trocken. Die Temperaturen liegen meist zwischen angenehmen 20 und 25 Grad. Am Oberrhein wird es mit bis zu 31 Grad richtig heiß. In der Nacht ziehen im Norden neue Wolken mit weiteren Schauern und kurzen Gewittern auf. Ansonsten bleibt es trocken und es kühlt auf 15 bis 10 Grad ab. Der Trend für die kommende Woche zeigt, es bleibt heiter bis wolkig und meist trocken bei 20 bis 31 Grad.